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2: Gleich 2:30.

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1: Genau, 14:45.
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2: 7 Minuten vor 2.

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4: Gleich 10 nach 2.

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2: 7:03.

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3: 3 Minuten vor 3:30.

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1: 7:07.

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2: 20 vor 5.

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2: Über 15 Millionen Tiere sind laut EU-Kommission zwischen 2015 und 2023 in der EU für Tests benutzt worden. Fast 40% davon für Tests zur Bewertung der chemischen Sicherheit. 2023 hat eine europäische Bürgerinitiative gefordert, Tierversuche in der EU zu beenden. Bei einer Debatte im EU-Parlament war im Sommer 2023 kritisiert worden, dass im Bereich der chemischen Industrie weiter Tierversuche erlaubt sind. Vor 10 Jahren hat die EU die Entscheidung getroffen, Tierversuche für kosmetische Produkte und Zutaten zu verbieten, als erster Markt in der Welt. Das war der eine Bereich, in dem Verbraucher mit gutem Gewissen einkaufen konnten, denn sie mussten sich keine Sorgen machen, dass Tiere in Laboren gelitten haben. Doch dann haben sie herausgefunden, dass das nicht der Fall ist, weil Tierversuche immer noch stattfinden zur Arbeitssicherheit. Das ist eine rechtliche Unstimmigkeit, die auch die Glaubwürdigkeit der EU beschädigt und das Vertrauen unserer Bürger. Die EU-Kommission hat jetzt einen Fahrplan für den schrittweisen Ausstieg aus Tierversuchen bei der Bewertung der Chemikaliensicherheit vorgelegt. Dabei geht es unter anderem um Industriechemikalien, Pestizide, Biozide, Arzneimittel sowie Lebensmittel- und Futtermittelzusatzstoffe. Um Tierversuche überflüssig zu machen, sollen Forschung und Innovation gefördert werden. Der Einsatz von künstlicher Intelligenz soll ebenfalls helfen. Die EU-Kommission will jetzt sofort mit der Umsetzung des Fahrplans beginnen. Bis 2029 soll eine Konferenz organisiert werden, um eine Bilanz der erzielten Fortschritte zu ziehen. Mehr Details gibt's auf euronetplus.de.
3: Kurz nach 5:30.

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1: 4 Minuten vor 6.
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2: Ich bin Michael Miem. Der Euro hat seine Bedeutung im internationalen Finanzsystem nach Angaben der Europäischen Zentralbank weiter ausgebaut. Die EZB berichtet, dass sich die Position der Gemeinschaftswährung als zweitwichtigste Währung der Welt im Jahr 2025 gefestigt habe. Besonders deutlich sei der Anstieg bei internationalen Anleihen in Euro ausgefallen. Zudem habe der Euro erstmals die führende Rolle auf dem Markt für grüne und nachhaltige Anleihen übernommen. Insgesamt stieg sein Anteil an wichtigen globalen Finanzindikatoren auf rund 20%. Deutschland hat unterdessen weiterhin unter der Rezession zu leiden. Für Kanzler Merz Anlass, auf der Wirtschaftskonferenz in Bad Saarow wieder einmal an das Land und die Bürger zu appellieren.
3: Wir haben etwas neu zu beweisen in der Politik, auch als Bundesregierung. Wir haben neu zu beweisen, dass unsere demokratischen Institutionen in der Lage sind, langfristige, tragfähige Lösungen für die großen Herausforderungen unserer Zeit zu finden und sie dann auch in einem vernünftigen Tempo umzusetzen. Ja, es ist richtig. Unser Staat war in den letzten Jahren nicht mehr gut genug. Auch die Parteien waren zum Teil nicht mehr gut genug. Und es gibt berechtigte Enttäuschung über verschleppte Entscheidungen auf vielen Ebenen. Es ist jetzt unsere Aufgabe, dass wir besser werden, dass wir Vertrauen zurückgewinnen und dass wir zeigen, dass es geht.
2: Die Antidiskriminierungsstelle des Bundes hat im vergangenen Jahr so viele Anfragen registriert wie noch nie. Mehr als 13.000 Menschen suchten Rat, weil sie sich benachteiligt oder diskriminiert fühlten. Nach Angaben der Antidiskriminierungsbeauftragten Ataman betrafen die meisten Meldungen rassistische Diskriminierung. Insgesamt stieg die Zahl der Anfragen im Vergleich zum Vorjahr deutlich an. In Deutschland sind mehr als die Hälfte der Erwachsenen übergewichtig. Nach Angaben des Statistischen Bundesamtes hatten 2025 rund 53% der Erwachsenen einen Body Mass Index von über 25 und galten damit als übergewichtig. Knapp 18% wurden als stark übergewichtig eingestuft. Männer waren deutlich häufiger betroffen als Frauen. Die Daten stammen aus einem Mikrozensus und zeigen, dass Übergewicht weiterhin ein großes Gesundheitsproblem in Deutschland bleibt.
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1: Über 15 Millionen Tiere sind laut EU-Kommission zwischen 2015 und 2023 in der EU für Tests benutzt worden. Fast 40% davon für Tests zur Bewertung der chemischen Sicherheit. 2023 hat eine europäische Bürgerinitiative gefordert, Tierversuche in der EU zu beenden. Bei einer Debatte im EU-Parlament war im Sommer 2023 kritisiert worden, dass im Bereich der chemischen Industrie weiter Tierversuche erlaubt sind. Vor 10 Jahren hat die EU die Entscheidung getroffen, Tierversuche

Versuchen bei der Bewertung der Chemikaliensicherheit vorgelegt. Dabei geht es unter anderem um Industriechemikalien, Pestizide, Biozide, Arzneimittel sowie Lebensmittel- und Futtermittelzusatzstoffe. Um Tierversuche überflüssig zu machen, sollen Forschung und Innovation gefördert werden. Der Einsatz von künstlicher Intelligenz soll ebenfalls helfen. Die EU-Kommission will jetzt sofort mit der Umsetzung des Fahrplans beginnen. Bis 2029 soll eine Konferenz organisiert werden, um eine Bilanz der erzielten Fortschritte zu ziehen. Mehr Details gibt's auf euranetplus.de.

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4: Ich bin Michael Miem. Der Euro hat seine Bedeutung im internationalen Finanzsystem nach Angaben der Europäischen Zentralbank weiter ausgebaut. Die EZB berichtet, dass sich die Position der Gemeinschaftswährung als zweitwichtigste Währung der Welt im Jahr 2025 gefestigt habe. Besonders deutlich sei der Anstieg bei internationalen Anleihen in Euro ausgefallen. Zudem habe der Euro erstmals die führende Rolle auf dem Markt für grüne und nachhaltige Anleihen übernommen. Insgesamt stieg sein Anteil an wichtigen globalen Finanzindikatoren auf rund 20%. Deutschland hat unterdessen weiterhin unter der Rezession zu leiden. Für Kanzler Merz Anlass, auf der Wirtschaftskonferenz in Bad Saarow wieder einmal an das Land und die Bürger zu appellieren.
5: Wir haben etwas neu zu beweisen in der Politik, auch als Bundesregierung. Wir haben neu zu beweisen, dass unsere demokratischen Institutionen in der Lage sind, langfristige, tragfähige Lösungen für die großen Herausforderungen unserer Zeit zu finden und sie dann auch in einem vernünftigen Tempo umzusetzen. Ja, es ist richtig. Unser Staat war in den letzten Jahren nicht mehr gut genug. Auch die Parteien waren zum Teil nicht mehr gut genug. Und es gibt berechtigte Enttäuschung über verschleppte Entscheidungen auf vielen Ebenen. Es ist jetzt unsere Aufgabe, dass wir besser werden, dass wir Vertrauen zurückgewinnen und dass wir zeigen, dass es geht.
4: Die Antidiskriminierungsstelle des Bundes hat im vergangenen Jahr so viele Anfragen registriert wie noch nie. Mehr als 13.000 Menschen suchten Rat, weil sie sich benachteiligt oder diskriminiert fühlten. Nach Angaben der Antidiskriminierungsbeauftragten Attermann betrafen die meisten Meldungen rassistische Diskriminierung. Insgesamt stieg die Zahl der Anfragen im Vergleich zum Vorjahr deutlich an. In Deutschland sind mehr als die Hälfte der Erwachsenen übergewichtig. Nach Angaben des Statistischen Bundesamtes hatten 2025 rund 53% der Erwachsenen einen Body Mass Index von über 25 und galten damit als übergewichtig. Knapp 18% wurden als stark übergewichtig eingestuft. Männer waren deutlich häufiger betroffen als Frauen. Die Daten stammen aus einem Mikrozensus und zeigen, dass Übergewicht weiterhin ein großes Gesundheitsproblem in Deutschland bleibt.
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0: Good Morning Live.
1: Nein. Aber war auch live. Es passt doch live. Haben Sie gleich gehört, wir sind live.
0: Ja, ich bin so nervös.
1: Kann ich verstehen, aber sag erstmal was. Guten Morgen.
0: Ja, guten Morgen. Buenos dias, einen wunderschönen guten Morgen. Wir haben Mittwoch, den 3. Juni 2026. 9:01:47 und ihr hört das Radiofrühstück auf Mixradio Gran Canaria. Warum ich nervös bin, der Mann lässt mich jetzt für 3 Wochen in Urlaub.
1: Du bist. Dich lasse ich nicht in Urlaub.
0: Nein, ich bin ja du, ja.
1: Ich bin nicht 3 Wochen im Urlaub.
0: Du aber jetzt bist 3 Wochen
1: im Urlaub. Nein, ich bin nur 2 Wochen im Urlaub.
0: Pappalapapp.
1: Aber 3 Wochen nicht da.
0: Ja.
1: Und du bist nicht nervös, sondern erstmal einen schönen guten Morgen von mir. Und wenn ihr diese traurige Stimme von Bärbel wahrgenommen habt, verständlicherweise, weil ich sie ein bisschen alleine lassen darf, habt ihr trotzdem oder erst recht alles richtig gemacht. Ihr habt nämlich 101,1 FM oder 104,8 FM eingeschaltet oder seid im Web unterwegs unter www.mixradio.eu. An dieser Stelle noch ein Hinweis, wir haben heute eine Nachricht bekommen, Alexa, es funktioniert irgendwo in Deutschland nicht. Selbst wenn es nicht funktioniert, geht es einfach ins Internet. Auf die Webseite könnt ihr uns auch hören. Kein Problem, wenn Alexas mal die Stimme versagen sollte.
0: Google.de,
1: Alexis unsere Stimme hört sie dann trotzdem.
0: Ja, so. Wir verfolgen euch. Natürlich sind wir auch auf den Sozial... Was denn?
1: Nein, red du auch, du hast ja auch ein bisschen Redeanteil heute.
0: Dankeschön.
1: Bitte.
0: sozialen Netzwerken, ganz einfach, Instagram-Account mixradio-fm, auf Facebook heißen wir Mixradio Gran Canaria New Generation. Und das war es eigentlich von meiner Seite.
1: Von meiner Seite noch ein Hinweis. Solltet ihr heute die Bärbel wirklich etwas trauriger erleben, die Stimme versagen oder sonst was, es hat einen tieferen Hintergrund.
0: Ich
1: in dem Fall muss ich sie mal ein bisschen alleine lassen.
0: Ja.
1: Und das verkraftet sie kaum.
0: Ganz schwierig.
1: Was wir aber gut verkraften, ist, aus dem Fenster zu schauen.
0: Auf jeden Fall.
1: Ah, ja. Und wir sehen einen wunderschönen Tag.
0: Traumhaft schön.
1: Also ja, würde ich
0: blauer
1: sagen.
0: Himmel, strahlend
1: blauer Himmel, strahlend blauer Himmel. Kaum Wölkchen zu sehen. Also ich sehe im Moment gar keine Wolke, wenn ich ehrlich bin.
0: Und windstill ist es auch noch.
1: Ja.
0: Na, guck doch mal.
1: Total windstill. Naja, da schaut, da wachelt es ein wenig, da
0: na,
1: oben.
0: Geh.
1: Siehst du die Palmen da? Ich kann rausschauen, die im Wind gehen die. Also ganz windstill ist es nicht. Nein, wir sind im Radiosender und wir sind korrekt, liebe Bärbel. Und das heißt, ein kleiner Hauch.
0: Ach, das ist ja ein Hauch, Wind. Hör mal. Das war jetzt ein Vogel vorbeigeflogen, hör mal.
1: Ist egal, was windet. Haben wir was vergessen? Es kann sein, dass du ein bisschen heute Konfuzius bist.
0: Du hast die Webseite vergessen, aber ich
1: so. Okay. Nein, das ist mir schon eingefallen, aber ich wollte es nicht so einfach das so. Ich wollte es nicht so reinpacken, so abrupt, weil wir waren ja so im Redefluss.
0: Ja,
1: mit deiner Trauer waren wir ja.
0: Jetzt nur diskret darauf hinweisen.
1: Ja, wir weisen nochmal diskret hin. Ihr könnt gerne auf unsere Webseite gehen. Wahrscheinlich gehen wir davon aus, sind es auch neue Fotos drauf, weil wir haben ja neue Praktikanten hier im Studio. Sind die schon auf der Webseite verewigt?
0: Gut, das weiß ich nicht. Gesagt
1: habe ich es. Also nachschauen. Ständig verändern sich hier die Gesichter bei Mixradio. Nur unseres, das bleibt gleich.
0: Ja.
1: So.
0: Jetzt mache ich Musik, ist das okay?
1: Ich glaube ja und ich weiß, was kommt.
0: Ja. Weißt du, was mich auch noch so traurig macht heute?
1: Außer, dass ich im Urlaub gehe.
0: Ich habe noch keinen Cola getrunken.
1: Kein, oh, ganz schlechte Voraussetzungen heute.
0: Ganz schlecht.
1: Vor allem für mich. Oh,
0: ja,
1: ganz schlecht.
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0: Das war er, der Mr. Rock'n'Roll.
1: Ah ja, aus früheren Zeiten. Aber bald gibt's ja was Neues.
0: Genau, und da freuen wir uns drauf. Und Premiere wird natürlich beim Mix Radio sein.
1: Am 1.7.
0: Genau.
1: Weißt du, warum am 1.7.?
0: Weil du wieder da bist.
1: Das ist ein Mittwoch. Ja. Und dann tue ich mit dir quasi hier ein bisschen rumquatschen.
0: Ja.
1: Was ich jetzt nicht als Quatsch empfinde, sondern was Realität ist, ist Ebbe und Flut.
0: Wieder etwas mehr Ernsthaftigkeit.
1: Ich bin doch sehr ernst heute. Aber gut. Also, jetzt fangen wir mal an. Also die erste Flut war heute Nacht um 3.42 Uhr hier im Süden. Mhm. Und die Ebbe, die erwartet uns jetzt bald. Also wenn ihr Gas gibt, dann könnt ihr noch gleich runter am Strand runter und sie erleben. Nämlich die ist um 9.43 Uhr. Dann haben wir heute Nachmittag nochmal eine Flut um 15.54 Uhr und eine Ebbe am späten Abend, fast schon nachts, würde ich sagen, um 22.16 Uhr. Die liebe Sonne, total fleißig ist die im Sommer. Sie hat ihren Arbeitstag heute begonnen um 7.04 Uhr und wird ihn beenden um 20.55 Uhr. Ist ganz komisch, ne? So lange hell auf einmal. Ist dir schon aufgefallen?
0: Es ist Sommer.
1: Ja, aber es ist lange hell, also man hat so irgendwie, der Rhythmus kommt durcheinander, der Rhythmus, ne? Mondaufgang 23.49 Uhr und verlassen wird er uns um 9.21 Uhr. Wie schaut es ansonsten aus hier im Süden? Schön. Im Maspalumma strahlt tagsüber die Sonne, sehen wir. Dir gegenüber auch. Und die Temperaturen liegen zwischen 21 und 26 Grad. Können wir bestätigen, oder?
0: Können wir bestätigen.
1: Sind ja Schattentemperaturen, also locker.
0: Auf jeden
1: Nachts
0: Fall.
1: Verdeckt Einzelwolkenhimmel bei Temperaturen um 21 Grad. Ich finde es total angenehm, weil es kühlt richtig runter jetzt immer.
0: Ja, genial.
1: Also nicht mehr so heiß, wie kann man angenehm schlafen. Ne? Böen können Geschwindigkeiten zwischen 19 und 26 km/h erreichen. Und weil es so schön ist, darfst du jetzt was sagen.
0: Gut, dann sage ich was. Wir haben eine Warnstufe gelb für Wind. Hast du gar nicht erwähnt.
1: Ja, weil es windet ja. Das hast du gerade gesagt. Es ist nicht. Also irgendwie verstehe ich dich jetzt nicht.
0: Jetzt hör doch, lass mich doch ausreden. Ich sag dir, es ist eine Warnstufe gelb für Wind und diese Bedingungen werden am Donnerstag, den 4. Juni gegen 0 Uhr erwartet.
1: Ja, warum soll ich heute über Donnerstag sprechen? Ich bin für Mittwoch zuständig.
0: Das
1: warum soll ich das
0: unkollegial.
1: Erwähnen?
0: Unkollegial.
1: Nicht kollegial, das ist kollegial, weil ich den anderen nicht ihr Moderationsthema wegnehme. So schaut es nämlich aus.
0: Luftqualität ist akzeptabel. Dann haben wir momentan 19 Grad hier, aber gefühlt ist es 22 Grad. UV-Index ist um 12 Uhr wieder sehr hoch, geht auf 11. Mhm. Also auf jeden Fall die Sonne meiden oder beziehungsweise ganz dick eincremen.
1: Ja.
0: Dann Niederschlag, gehen wir mal davon aus, man weiß es nicht.
1: Aber sagen wir mal...
0: Null.
1: Ich sag mal null.
0: Aber ganz vorsichtig. Dann
1: wie groß ist die Wahrscheinlichkeit, dass es über null ist? Null.
0: Also. Dann Sichtweite, da haben wir 19 Kilometer stehen. Ja, weil die Berge sind etwas verdeckt, obwohl ich meinen Berg da hinten natürlich sehe. Dann Beleuchtungsgrad des Mondes, der liegt bei 92%. Das heißt, der nächste Vollmond ist schon wieder in 27 Tagen. Luftfeuchtigkeit, die unterschreibe ich heute. Mein Auto war pitschepatsche nass, 80%.
1: Ja.
0: Ja?
1: Ja.
0: Ja, da sind wir uns einig.
1: Dito, ich bin dir doch meistens mit dir einig.
0: Naja. Aber wenn das Mikrofon aus ist, dann sieht es ganz anders aus.
1: Naja.
0: Maspalomas, wie gesagt, momentan 19 Grad, Las Palmas 18 Grad, Agaite 20 Grad, Arauca 17 Grad, Atenada 18 Grad, Hedo 18 Grad, Tejeda 18 Grad und Mocan momentan auch 19 Grad. So, dann gehen wir aufs Festland, beziehungsweise wir fliegen aufs Festland und da ist der Sommer schon lange eingekehrt, schon seit einer Woche. Und zwar, wir fangen an in Madrid und da haben wir Sonne pur bei 31 Grad, in Barcelona Sonne 26 Grad, Bilbao an der Küste oben haben wir teilweise bewölkt bei 25 Grad. Dann schauen wir an A Coruña vorbei, 21 Grad bewölkt. Salamanca, 28 Grad, Sonne pur. Ciudad Real, Sonne 33 Grad. Sevilla, Sonne 34 Grad. Malaga, Sonne 27 Grad. In Murcia, da haben wir 30 Grad bei Sonne pur. Und wir hüpfen nach Palma de Mallorca und da haben wir 27 Grad und da auch Sonne pur. Und in Las Palmas erwarten uns heute 23 Grados, 23 Grad bei Bewölkung. Und, das ist holy moly. Da muss ich mich auch wieder konzentrieren.
1: Ach, tust es auch?
0: Ab und zu, ja. Also, wir starten auf der Zugspitze. Ist noch dein Turn.
1: Meins? Oh, Zugspitze schaut gar nicht mal so schön aus heute. Also für das Sommer im Prinzip schon fast ist.
0: Ja.
1: Auf der Zugspitze sind morgens anhaltende Schauer zu erwarten. Die Temperaturen liegen bei 0 Grad. Und jetzt kommt's. Im weiteren Tagesverlauf fällt von mittags bis Abend Schnee.
0: Schnee.
1: Das soll schneien.
0: Ja.
1: Die Temperaturen liegen zwischen 1 und 2 Grad. Nachschneit es auch. Bei Tiefstwerten nur 0 Grad. Mit Geschwindigkeiten von 16 bis 23 km/h weht der Wind aus südwestlicher Richtung. Und Böen können Geschwindigkeiten zwischen 37 und 43 km/h erreichen. Also, wer also die Sonne in Anführungszeichen jetzt mal satt haben sollte, auf die Zugspitze gehen, da schneit's.
0: Ja, da werden
1: im Juni
0: wenige die Sonne satt haben. Jetzt kommt nämlich meine Konzentration. Also, wir fangen an.
1: Achso, du redest jetzt von Deutschlandwetter?
0: Überhaupt.
1: Oh oh.
0: Ja, wir fangen der Schweiz an. Zürich, Regen 21 Grad, Freiburg, Regen 21 Grad, Stuttgart, Regen 21 Grad, Karlsruhe, Regen 22 Grad.
1: Oh, da lacht sie schon wieder, die grinst schon wieder so. Ach, bist du gemein.
0: Regen in Frankfurt, in Köln, Regen 21 Grad, 20. Hey, das hat mich rausgebracht. Kassel. Regen 20 Grad, Hannover Regen 20 Grad, Hamburg Regen 20 Grad, Kiel Regen 19 Grad, Rostock Regen 19 Grad, Berlin Regen 20 Grad, Magdeburg Regen 21 Grad, in Leipzig Regen 21 Grad, in Dresden Regen 21 Grad und München...
1: Jetzt passt's auf, liebe Münchner. Ich sag euch jetzt mal das etwas nicht so Positive und danach das Positive. Das nicht so Positive, in München gibt es am Morgen mehr Wolken als Sonne und die Temperaturen liegen bei 15 Grad. Darüber hinaus fällt von Nachmittag bis Abend Regen. Und die Temperaturen liegen zwischen 17 und 21 Grad. Nachts fällt Regen und die Luft kühlt auf 14 Grad ab. Und mit Böen ist auch zu rechnen. Liebe Münchner, seid nicht traurig, weil zwischendrin regnet es mal nicht. Und eins kann ich euch versprechen. Ich bin wahrscheinlich jetzt, ich bin ja nicht gleich in München, aber irgendwann im Süden in anderthalb Wochen. Und da habe ich die Temperaturen angeschaut. Da geht's richtig hoch. Bacherl warm, daten wir sagen, wird's da. Richtig schön, liebe Münchner. Also durchhalten, ich komme, das Wetter passt.
0: Gut, dann geht's weiter nach Österreich und was soll ich sagen, Wien Regen 18 Grad, Salzburg Regen 18 Grad. In Dijon in Frankreich, da haben wir eine Bewölkung bei 21 Grad, aber wir machen weiter mit Regen in Luxemburg bei 17 Grad, in Brüssel Regen 18 Grad und Amsterdam Regen 18 Grad.
1: Liebe Bärbel,
0: ja?
1: Die meisten Menschen, die ich kenne, haben ein Lachen im Gesicht, wenn die Sonne scheint. Du lachst die ganze Zeit, wenn du Regen verkündest.
0: Ich bin konzentriert.
1: Du hast so ein Grinsen im Gesicht, wenn du den Regen verkündest.
0: Überhaupt nicht.
1: Ich würde so gern mal ein Foto hier, leider sind wir jetzt nicht im Fernsehen, sondern im Radio, wenn du das Wetter sagst.
0: Dann bin ich hochkonzentriert.
1: Hochkonzentriert, du lachst dabei, wenn du den Regen verkündest. Schadenfreude ist es, weil du weißt, dass bei uns die Sonne scheint.
0: Alright, okay, you win.
1: Ja, ist richtig geantwortet.

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0: Battery Lightning aus dem Jahre 1952.
1: Oh.
0: Damals schon heiße Mucke, oder?
1: Coole Musik.
0: Bevor wir zu den Geburtstagskindern kommen, muss ich sagen, wir werden telefonieren heute mit dem Tobi um Viertel vor. Weil er ja am Montag nicht konnte, weil er ja auf dem Wasser war.
1: Und jetzt müssen wir wieder für die nicht süddeutsch was? Oder österreich sprechenden erklären, was Viertel vor ist.
0: Es gibt so, Menschen, 19.45 Uhr.
1: Nicht 19 Uhr, 9.45 Uhr. Weil viele wissen es wirklich nicht. Ich sage das ja auch aus, immer Viertel vor oder Viertel nach. Mhm. Und die nicht aus dem süddeutschen Raum oder wie du aus Österreich kommen, die wissen gar nicht, von was wir reden. Das ist mir noch gar nicht so aufgefallen dir. Also,
0: 9.45 Uhr werden wir den lieben Tobias anrufen und mit ihm die schnelle Nummer machen.
1: Na, wir nicht, du vielleicht.
0: So, und jetzt geht's los mit unseren Geburtstagsgrüßen. Und zwar an alle Geburtstagsmenschen, Kinder, Geburtstagstiere, Pflanzen, Sachen und Geburtstagsaußerirdisch, ja. Von dem man wirklich wenig hört. Aber vielleicht haben die Vacaciones Ferien.
1: Oder es liegt daran, dass die keinen Geburtstag feiern.
0: Oh, das kann natürlich auch.
1: Wissen wir es?
0: Nein.
1: Vielleicht haben die gar keinen Geburtstag. Möglich. Oder sie machen es richtig. Weil es heißt der Geburtstag und nicht Geburtsjahr. Sie feiern es jeden Tag.
0: Ah, ja.
1: Verstehst du? Wir machen es ja falsch.
0: Das war ja schön.
1: Weil wir sagen ja Geburtsjahr oder ja. Geburtstag. Ja. Und wann ist dein erster Geburtstag? An der Tag, wo du geboren worden ja. bist. Und ein Jahr später feiert man erst. Also das fand ich ungerecht. Ich wollte von meinen Eltern das Geschenk nachträglich noch haben. Ja. Habe ich nicht bekommen, als ich argumentieren konnte. Ja. Verstanden. Ja. Gut. Aber Namenstag, der ist immer an dem Tag, wo der Name erwähnt wird. Und heute feiern wir mit Karl, Silvia, Hildburg und Caroline. Also die ersten, also ja, Karl, Silvia, ja. Caroline, aber Hildburg, das wird. Das
0: klingt Hildburg so, ist auch selten, oder?
1: Klingt wahrscheinlich wie so ein bisschen mittelalterlich.
0: Ja.
1: Mittelalterlich, ja. Ne? Resttage haben wir immerhin noch, dieses Jahr 212 Tage. In Sekunden habe ich es umgerechnet, das ist ja kein Problem. Das sind 18.316.800. Wer es in Minuten wissen möchte, sind es 305.280. In Stunden wären es immerhin noch 5.088 und mit anderen Worten ausgedrückt in Prozenten sind es 58,08%. Wir nähern uns die Hälfte.
0: Ja.
1: Und das nächste Mal, wenn ich dir gegenüber sitze, dann sind wir schon weit über der Hälfte.
0: Absolut. Kurz vor Weihnachten.
1: Kurz vor Weihnachten. Wenn wir von den 212 Tagen 61 Tage ausklammern, nämlich 30 Samstage, 30 Sonntage und ein Feiertag, bleiben nur noch 151 Tage übrig. Mhm. Das war's. Und jetzt, kuriose Feiertage, habe ich 6 Stück auf dem Zettel stehen und du?
0: Mach du mal.
1: Ich mach einfach mal, ja. Also heute feiern wir im Amiland Weltapfelweintag. World Cider Day sozusagen. Apfelwein. Mhm. Ich trinke ja kein Alkohol mehr, aber als ich noch Alkohol getrunken habe, habe ich, also wenn diese Zeit war für Apfelwein, natürlich das auch mal probiert und gerne. Ich glaube, es kommt auch mehr im hessischen Raum, ne? Äppelwein.
0: Frankfurt.
1: Frankfurt, ja, hessisch. Frankfurt gehört zu Hessen, wollte ich nur mal nebenbei erwähnen.
0: Ja.
1: Also für dich.
0: Ist mir klar.
1: Also gut, dann sag es doch. In Deutschland feiern wir heute auch was, und zwar den bundesweiten Tag der Amsel.
0: Oh, da muss ich meinen Amseln Bescheid sagen. Ich habe nämlich ganz viele Amseln bei mir im Garten und sogar ein Nest.
1: Und dann feier doch mit denen
0: dann
1: heute.
0: Dann muss ich den heute.
1: Kriegen die irgendwas von dir heute?
0: Ja, klar. Ich
1: paar Würmer. Okay. Dann auch im Amiland Welttag des Laufens. Laufen? Also nicht joggen, laufen.
0: Ja, schnürt die Laufschuhe, dehnt die Muskeln. Am ersten Mittwoch im Juni ist Global Running Day.
1: Und dann feiern sie heute im Amiland, wie auch immer, ich sag jetzt nichts dazu, Tag der Eier.
0: Ja. Gut. Eier, wir brauchen Eier, sagte damals Herr Kahn.
1: Ach so.
0: Ja.
1: Und dann, das ist, wird auch im Amiland gefeiert und das machen wir auch jeden Mittwoch, Tag der Wiederholungen. Wir treffen uns immer hier sozusagen.
0: Ja.
1: Tag der Wiederholungen. Und dann haben wir noch den Europäischen Tag des Fahrrades und Weltfahrradtag. Okay, da haben wir ja genügend davon hier auf der Insel auch.
0: Das kann man laut sagen.
1: Kann man laut sagen. Liebe Radlfahrer, passt doch ein bisschen auf uns auf uns Autofahrer. Zumindest sage ich jetzt, inzwischen ist schon fast umgekehrt. Ne? Da müssen die auf uns aufpassen, wir nicht auf die, weil das sind ja ganz schön viele, die da so rumfahren. So, das war's.
0: Weißt du, was gestern war? Das fand ich auch witzig.
1: Gestern war Dienstag.
0: Mach früher Feierabendtag.
1: Und hast du es gemacht?
0: Nee.
1: Ich schon.
0: Du schon?
1: Ja, ich war gar nicht gestern an der Bar. Ich hatte frei.
0: Mein Gott, der Mann hat ein Leben.
1: Ja.
0: Murphy Gay ain't no mountain high enough.

0: So, liebe Bärbel.
1: Lieber Ralf.
0: Würdest du jetzt, sage ich jetzt mal, wenn du jetzt mit mir essen gehen dürftest, dafür 8 Millionen...
1: Dürften, also...
0: 8 Millionen Dollar zahlen?
1: Dass ich mit dir essen gehen muss...
0: Du mit mir nur mal essen, also Dinner quasi oder Abendessen. Aha. Würdest du 8 Millionen Dollar dafür zahlen?
1: Nö.
0: Aber andere machen sowas. Also nicht wegen mir, das nicht. Ne? Also, kurioser Netzwund, wo natürlich passiert, in Amiland, in Omaha. Mit umgerechnet fast 8 Millionen Euro könnte man sich eine Luxusvilla der Extraklasse, mehr als 50 neue Porsche 911er oder fast 127.000 Monate Deutschland-Tickets gönnen. Man kann die Summe aber auch für ein Essen mit nur 3 Personen hinblättern. Letzteres hat ein Bieter auf eBay letzte Woche getan. 8 Millionen hingeblättert. Wir klären auf.
1: Wir hören alle zu.
0: Die bislang anonyme Person hatte wie viele andere User um ein Essen an einen Tisch mit NBA-Superstar Steve Curry, seiner Frau Asia Curry sowie Investor-Legende und Multimilliardär Warren Buffett gebuhlt. Also mit den drei will er zusammen essen und dafür hat er 8 Millionen hingeblättert. Nicht schlecht, oder?
1: Muss er dann das Essen auch noch bezahlen?
0: Pass auf. Nach einer Woche und insgesamt 172 Gebote, also haben da mitgebracht, musst du mal vorstellen, bekam der eBay-User am 14. Mai für schlappe 9 Millionen 100 und 100 noch US-Dollar, also 9 Millionen, wenn wir so wollen, rund 7,7 Millionen Euro den Zuschlag. Das Startgebot lag bei 50.000 Dollar. Etwa 43.000 Euro ging es los.
1: Ja.
0: Und musst dir vorstellen, fast 8 Millionen wurden draus. Immerhin, der glückliche Bieter, Kriegssieger, darf das Teure kennenlernen, mit bis zu 7 weiteren Gästen seine Wahl teilen. Ach, die dürfen auch noch mit dazu. Mhm. Die Kosten lege dann nur noch bei fast 1 Million Euro pro Person, ein echtes Schnäppchen sozusagen. Also wenn er noch 7 Leute dazu nimmt, noch 1 Million draufbacken, also vielleicht werden wir auch eingeladen, ne?
1: Ja.
0: Doch das Land steht nicht etwa der Bereicherung der drei Promis, sondern einem guten Zweck.
1: Das ist wieder gut.
0: Ja, der Glide oder Eat, Learn, Play, die gemeinsamen Anbieter der Online-Auktion sind die wohltätigen Organisationen von Buffett und Currys. Die 9 Millionen Dollar kommen diesen zugute, doch nicht nur das. Warren Buffett hat schon vor Beginn der Auktion angekündigt, das finale Gebot zu verdreifachen. Also der legt nochmal. Also 9 Millionen waren dann nun aus seinen eigenen prallen Taschen, sowohl an Glieder auch als an Eat, Learn, Play. Also,
1: dann gehen nochmal 27 Millionen, kommen nochmal dazu.
0: Ja, nee, es sind drei Organisationen wahrscheinlich, ich weiß nicht, oder vier, ja.
1: Aber Buffett sagte doch,
0: er verdreifacht es, ne?
1: Was
0: genau die oder den Höchstbietenden bei den Land, schon 24 in Oma erwartet, ging aus der Auktionsseite nicht hervor. Dort hieß es lediglich, bitte, Bieter hätten die beispiellose Gelegenheit, Giganten aus Wirtschaft, Sport und Philanthropie in einen und denselben Raum zu treffen. Ich bin begeistert von der Resonanz auf diese Aktion und fühle mich geehrt. Die wichtigste Arbeit, bla bla bla, von Tischen und

0: unterstützen zu dürfen, sagt Buffett mittlerweile in einem Statement. Ich freue mich darauf, in Omaha eine Mahlzeit mit Stephen Escher sowie dem Gewinner der Auktion und dessen Gäste zu teilen. Ich denke, alle, die dazu beigetragen haben, diese Initiative zu einem solchen Erfolg zu machen. Danke, danke, nicht denke, danke. Also, es dient einem guten Zweck.
1: Das ist okay.
0: Es ist okay, aber naja. Also irgendwie kurios. Aber kurios, deswegen berichten wir ja drüber.
1: Darüber berichten wir.
0: Also wenn das jetzt 8 Millionen, ja dreimal, dann sind das 32 Millionen übrigens.
1: Dreimal 9 sind 27.
0: 8 Millionen, achso, wenn für die 1 Million, ja, wenn du noch 10 Gäste dazu,
1: ja,
0: dann wären es natürlich 36.
1: Ja.
0: Und nicht 27.
1: Ich rede nur von Buffett, was Buffett noch dazugegeben hat.
0: Achso, du redest ja nur davon. Mal, ja. 1927.
1: Sag ich doch.
0: Also das schmeißt doch du täglich in die Musikbox, das ist doch kein Geld.
1: Gilbert O'Sullivan, Claire und dann Nina Simone, Don't Let Me Be Misunderstood, dann gehen wir die Werbung.
0: Ah ja, das
1: und
0: fällt mir nicht so leicht, dich manchmal nicht zu verstehen. Also.
1: Das weiß ich.
0: Okay.
1: Ich kann mir jetzt was ver...
0: Was denn? Blödsinn wieder.
1: Wo war ich denn? Ja, und dann werden wir den Tobias antuten.
0: Oh ja.
1: Hättest du jetzt vergessen, oder?
0: Ja.
1: Ich habe zu dir
0: aber gesagt, es ist auch noch nicht 9, mich dran. Es ist noch nicht 9.45 Uhr. Das liegt daran, dass du 19.45 Uhr gesagt hast und heute Abend hätte ich ihn auch angerufen.
1: Gott, der Mann ist verwirrt, der muss in Urlaub, ehrlich.
0: Der muss in Urlaub.

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0: So, wir werden es jetzt tuten lassen. Weißt du, dass es immer tuten lässt?
1: Tut, tut.
0: Ja. Und hörst du es, wie es tutet?
1: Ja.
2: Guten Morgen nach Santaria.
0: Einen wunderschönen guten Morgen, mein lieber Tobias. Nach Ibiza.
2: Nein, nicht Ibiza. Wir sitzen noch in Huelva fest.
0: Ach, da sitzt ihr noch fest. Was macht ihr denn da?
2: Ja, eigentlich sollten wir, das ist mal, da können wir eine ganze Sendung mitfüllen, was uns wieder passiert ist, du. Wir sind zu Fähre nachts gefahren, dann war unser Fährticket nicht da, da gab es einen Fehler bei der Buchung. Ach, ich sag's dir, da muss man ein neues Fährticket besorgen, alles gut. Dann stehen wir vor der Fähre, dann hat man platten Reifen.
0: Nee. So,
2: sind aber mit dem Auto dann irgendwie noch auf die Fähre draufgekommen. Frag nicht wie, aber egal. Aber wenn Engel reisen, wir hatten dann zwei junge Jungs kennengelernt. Die haben uns dann geholfen. Da konnten wir am nächsten Tag wenigstens den Reifen wieder aufpumpen. Ja, und dann haben wir gestern eine Werkstatt gesucht. Jetzt suchen wir auf dem Festland am Nachmittag Siesta irgendeine Werkstatt. Keine Chance. Dann haben wir irgendwann gesagt, weißt du was, Tom, jetzt nehmen wir uns ein Hotel, scheiß drauf, und dann fahren wir halt morgen. So, Tom ist gerade unterwegs bei einer Werkstatt. Jetzt hoffe ich, dass sie das reparieren können. Und dann sind wir so hoffentlich in 2 Stunden auf dem Weg nach Denia und dann ab auf die Fähre nach Ibiza. Aber noch sind wir in Huelva.
0: Naja, wenn einer eine Reise tut, dann kann er viel erzählen.
2: Jo.
0: Ja.
2: Aber geht uns soweit ganz gut.
0: Okay.
2: Ein bisschen aufgeregt gerade, aber ja. Ja, wir sind hier angekommen, gab es einen Großbrand hier. Kennst du Huelva?
0: Ja.
2: Da hast du ja dieses Naturschutzgebiet, ne? Dieses Feuchtgebiet.
0: Ja.
2: Das stand gestern komplett in Flammen, du.
0: Was?
2: Halleluja.
0: Ich hab gar nichts gelesen.
2: Okay. Nee, muss mal gucken. Also das stand alles in Flammen, den ganzen Tag. Ja, weißt du, was passiert ist? Da habe ich jetzt auch ein bisschen Angst bei uns.
0: Ja.
2: Die hatten doch hier auch Überschwemmungen vor ein paar Monaten.
0: Ja.
2: Und da hat sich das ganze Schilf gesammelt. Und das Schilf, was sich so zusammen durch die Fluten zusammengezogen hat, das hat Feuer gefangen.
0: Ach du Schande. Jo. Ja, könnt ihr einiges erzählen. Und ihr seid ja erst seit 3 Tagen unterwegs, mehr oder weniger.
2: Wenn einer eine Reise tut, ne?
0: Ja, kann er viel erzählen. Gut, dann lass uns erstmal unsere schnelle Nummer machen. Die ist heute sehr lecker. Ich habe ja heute den Ralf da von der OK Poolbar.
1: Liebe Grüße.
0: Liebe Grüße, soll ich dir sagen.
1: Hallo.
2: Dankeschön.
0: Und, achso, du hörst ihn ja auch. Quatsch, so Quatsch. Und, jetzt lassen wir dich erstmal zur schnellen Nummer kommen.
2: Genau, ich bin ja in Andalusien quasi, deswegen habe ich mir ein andalusisches Rezept rausgesucht. Das Originalrezept habe ich vom Vater von meiner besten Freundin, dieser Spanierin aus Valencia, und er ist aber aus Andalusien, und der hat mir mal dieses geile Rezept gegeben, und das verrate ich dir jetzt. Es gibt eine andalusische Gazpacho. Wie heißt es auf Gran Canaria eigentlich gerade? Also hier hat es gestern 35 Grad gehabt, du Alter, war das warm.
0: Ich habe das gestern bei mir im Wetterbericht gehabt, dass es so heiß war, aber bei uns war es schön. 22, 23, 24 Grad.
2: Oh, das geht ja. Aber das Rezept ist natürlich perfekt, wenn jetzt die heißen Tage kommen. Ich habe eine Gazpacho Andalus. Und dafür brauche ich, so, alle Mann mal jetzt alle schön einen Stift in die Hand und aufschreiben. Ihr braucht 1 Kilo reife Tomaten, eine frische Salatgurke, einmal grünen Paprika, eine halbe Zwiebel, eine große Zwiebel kann rot sein oder eine normale, ist egal, eine Knoblauchzehe, 100 Gramm Weißbrot, am besten vom Vortag oder älter, das darf ruhig richtig trocken sein, das ist nicht schlimm, 80 Milliliter Olivenöl, 20 Milliliter Sherry-Essig, im Notfall auch normaler Essig, aber Sherry-Essig gibt halt nochmal ein bisschen mehr Geschmack, und dann einfach Salz nach Geschmack. Von der Zubereitung her ganz einfach, das Brot nehmen und etwas in Wasser einlegen, bis es schön weich ist. Dann gebe ich das Brot, die Tomaten, die Gurken, den Paprika und die Zwiebeln, schneide ich grob zusammen, gebe das alles in ein hohes Gefäß zu dem Brot dazu und tue es mit dem Pürierstab richtig fein mixen. Und dann gebe ich noch das Brot, genau, Knoblauch, habe ich alles gesagt, ne?
0: Ja.
2: Dann zum Schluss ein bisschen Olivenöl und Essig dazugeben, nochmal richtig schön durchpürieren, ein bisschen Salz dazugeben. So, wer mag, kann jetzt das Ganze durch Sieb streichen, dann ist es eine schön feine Gazpacho. Ansonsten, man kann die auch direkt so essen. Das ist aber Geschmackssache. Und wichtig ist, mindestens 2 Stunden lang im Kühlschrank richtig kalt stellen. Am besten am Vortag machen, also es kann auch ruhig über die Nacht drin bleiben.
0: Okay, hört sich sehr, sehr lecker an.
2: Dann tue ich mir die restliche Gurke, ein bisschen Gurke und ein bisschen Paprikawürfel noch klein schneiden, Suppe in eine Schüssel geben, ein bisschen von dem grob gehackten, also mit den Gurken, Paprikawürfel schön dekorieren, ein bisschen frische Kräuter drüber und mein Tipp noch, dann richtig gutes Olivenöl nochmal oben drüber geben und dann servieren. Ganz einfach.
0: Super lecker.
2: Ist perfekt. Ist super lecker und einfach gemacht.
0: Und frisch.
2: Und schön frisch, ja, vor allem wenn es heiß wird, ne?
0: Genau.
2: Am Nachmittag, da liebe ich gerade Gazpacho.
0: Und wir werden es natürlich gleich posten in unserer Stories bei Mixradio Facebook und natürlich bei Instagram-Account. Genau. Da könnt ihr es in der, und natürlich bei der Biofinca direkt. So, genau. Tobias, diese Woche, also ihr habt euren Camp und diese Woche läuft aber bei euch in der Biofinca alles normal, mehr oder weniger ohne die Chefs.
2: Ja,
0: aber
2: also wir haben am Freitag Noche de Tapas.
0: Ja.
2: Und am Sonntag haben wir ganz normal geöffnet ab 13 Uhr. Da gibt es auch diese Gazpacho übrigens. Wer zu faul ist, die selber zu machen, kann sie bei uns auf der Biofinca genießen. Genau.
0: Gut.
2: Reservieren am besten vor, wäre natürlich immer nett.
0: Ja. Und wir beide, wir müssen heute etwas sputen, weil die Nachrichten gleich kommen. Wir beide hören uns dann wieder am nächsten Montag.
2: Genau, nächsten Montag, dann hoffentlich aus Ibiza.
0: Ja, du hast ja jetzt 3 Tage Zeit oder 4 Tage Zeit, nach Ibiza zu kommen. Also das müsst ihr ja hinkriegen.
2: Ja, das schaffe ich schon. Ja.
0: Ja.
2: Ja, weißt du, das ist ein bisschen hektisch, weil ich habe gedacht, dann nehmen wir uns halt einen Mietwagen jetzt und fahren mit dem Mietwagen hoch.
0: Ja.
2: Ja, weißt du was, du kannst keinen Mietwagen mit nach Ibiza nehmen.
0: Ach so, klar.
2: Alle in den Geschäftsbedingungen drin, man darf das Festland nicht verlassen, so das Scheiße, du. Ah, Mann. Wenn einer eine Reise tut, dann kann er
0: vielleicht... Da bin ich auf den nächsten Montag schon gespannt. Tobias, un abrazo fuerte und grüß mir, Tobi.
2: Ciao.
0: Danke, gleichfalls. Ciao. Der hat aber immer was zu erzählen, oder?
1: Ja. Spannend. Wenn er weiter so macht, ist der Urlaub, bevor er in die Pizza landet. Das gönnen wir Ihnen natürlich nicht.
0: Nein.
1: Wir wünschen Ihnen einen
0: schönen
1: Urlaub.
0: Nein,
1: die arbeiten. Die arbeiten.
0: Okay. Ja. So, jetzt wir gehen in die Werbung, weil die blinkt mich schon an. Dann kommt der Michael mit den Weltnachrichten und dann ein bisschen Musik und dann sehen wir schon. Ne, wir machen gleich unsere Künstlerecke.
1: Künstlerecke.
0: Ja, weil wir haben schon 9.55 Uhr.
1: Du verplauderst dich ja so viel.
0: Ich doch nicht.
1: Doch.
0: Du.
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4: Ich bin Michael Miem. Der Euro hat seine Bedeutung im internationalen Finanzsystem nach Angaben der Europäischen Zentralbank weiter ausgebaut. Die EZB berichtet, dass sich die Position der Gemeinschaftswährung als zweitwichtigste Währung der Welt im Jahr 2025 gefestigt habe. Besonders deutlich sei der Anstieg bei internationalen Anleihen in Euro ausgefallen. Zudem habe der Euro erstmals die führende Rolle auf dem Markt für grüne und nachhaltige Anleihen übernommen. Insgesamt stieg sein Anteil an wichtigen globalen Finanzindikatoren auf rund 20%. Deutschland hat unterdessen weiterhin unter der Rezession zu leiden. Für Kanzler Merz Anlass, auf der Wirtschaftskonferenz in Bad Saarow wieder einmal an das Land und die Bürger zu appellieren.
5: Wir haben etwas neu zu beweisen in der Politik, auch als Bundesregierung. Wir haben neu zu beweisen, dass unsere demokratischen Institutionen in der Lage sind, langfristige, tragfähige Lösungen für die großen Herausforderungen unserer Zeit zu finden und sie dann auch in einem vernünftigen Tempo umzusetzen. Ja, es ist richtig, unser Staat war in den letzten Jahren nicht mehr gut genug. Auch die Parteien waren zum Teil nicht mehr gut genug. Und es gibt berechtigte Enttäuschung über verschleppte Entscheidungen auf vielen Ebenen. Es ist jetzt unsere Aufgabe, dass wir besser werden, dass wir Vertrauen zurückgewinnen und dass wir zeigen, dass es geht.
4: Die Antidiskriminierungsstelle des Bundes hat im vergangenen Jahr so viele Anfragen registriert wie noch nie. Mehr als 13.000 Menschen suchten Rat, weil sie sich benachteiligt oder diskriminiert fühlten. Nach Angaben der Antidiskriminierungsbeauftragten Ataman betrafen die meisten Meldungen rassistische Diskriminierung. Insgesamt stieg die Zahl der Anfragen im Vergleich zum Vorjahr deutlich an. In Deutschland sind mehr als die Hälfte der Erwachsenen übergewichtig. Nach Angaben des Statistischen Bundesamtes hatten 2025 rund 53% der Erwachsenen einen Body Mass Index von über 25 und galten damit als übergewichtig. Knapp 18% wurden als stark übergewichtig eingestuft. Männer waren deutlich häufiger betroffen als Frauen. Die Daten stammen aus einem Mikrozensus und zeigen, dass Übergewicht weiterhin ein großes Gesundheitsproblem in Deutschland bleibt.

0: Ja, wir haben Mittwoch, den 3. Juni, 10.05 Uhr. Auf dem Festland ist es 11.06 Uhr. Und ihr hört das Radio-Frühstück auf Mixradio Gran Canaria im Studio für euch. Der liebe Ralf, hört er mich jetzt?
1: Ja, jetzt höre ich dich.
0: Und die liebe Bärbel, und wir befinden uns in der Künstlerecke.
1: Und heute
0: da
1: kurz
0: hat er uns einiges zu sagen.
1: Nenne ich einiges, kurz und schmerzlos, ja. Weil du hast mich ja gerügt. Mach es kurz, also machen wir es heute kurz.
0: Ja, manchmal dauert alles so lang bei dir.
1: So, Billie Eilish.
0: Ja.
1: Wir haben sie gerade gehört, und mit dem Song, den wir gerade gehört haben, Ocean Eyes, hatte sie ihren Durchbruch 2015.
0: Das war zwar Bad Guy jetzt, aber ist egal.
1: Ach so. Ja. Ach, den hören wir noch.
0: Ja.
1: Siehst du mal, ist nicht ganz meine Musikgenre,
0: ne? Nein, ist nicht.
1: Ja, ich bin heute auch durcheinander, weil ich ja weiß, der Abschied und ja. So. Also kommen wir zurück zur Billie Eilish. Sie wurde geboren am 18. Dezember 2001 in Los Angeles. Also recht jung, die Dame, ne?
0: Aha.
1: In Kalifornien, klar. Sie wuchs in einer musikalischen Familie auf und begann schon früh mit dem Singen und Schreiben eigener Songs. Zusammen mit ihrem älteren Bruder O'Connell begann sie, die Musik zu produzieren, und veröffentlichte 2016 ihre erste Single, die wir jetzt gleich hören werden, Ocean Eyes. Aber 2015, wie kann die veröffentlicht, geschrieben und 2016 erst veröffentlicht?
0: Mhm.
1: Wie kann sie den Durchbruch 2015 dann geschafft haben?
0: Yes.
1: Okay, nichtsdestotrotz, hier steht es so, ne?
0: Mhm.
1: Dieser Song ging viral und verhalf ihr, berühmt zu werden. Sie wird besonders für ihre düstere Ästhetik und ihre unkonventionelle Herangehensweise an Popmusik gelobt. Obwohl sie noch relativ jung ist, hat sie bereits viele Auszeichnungen erhalten, darunter mehrere Grammy Awards, American Music Awards und MTV Video Music Awards. Billie Eilish wird oft als eine der einflussreichsten und erfolgreichsten Musikerinnen ihrer Generation angesehen. Insgesamt Auszeichnungen, 5 Grammys bei den Awards 2020, darunter ja. Album des Jahres, Record of the Year, Song of the Year und Best New Artist. Und jetzt hören wir sie nochmal mit
0: Ocean Eyes.
1: Jetzt haben wir es doch.
0: Jetzt haben wir es.

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0: du, lieber Houdini. Komm, du Houdini, du kommst dran.
1: Jetzt kommt, wir haben ja bald WM, ne? Also ja. Merkt es auch schon, weil jetzt kommen ja lauter Dokumentationen und Berichte, wenn du auf ZDF oder so streamst, da siehst du, dass sie jetzt alles Mögliche wiederholen. Aber das Wissen um die WM und vor allem das unnütze Wissen um die WM, ja, das haben nur wir.
0: Ja.
1: Oder?
0: Ja.
1: Fangen wir an. Die FIFA wollte die WM, und jetzt kommt's, 1942, die FIFA, 1942, ja, wo austragen oder geben? Deutschland.
0: Okay.
1: Das muss ich mal da reinziehen. Da war Krieg. Aber sie, das war vor dem Krieg natürlich geplant. Sie wollte sie trotzdem nach Deutschland geben, die WM. Man muss durchschnittlich 4.505 Aufkleber kaufen, damit man 640 Motive des WM-Stickeralbums darunter sind. Also quasi, ne? Also wenn du es vollkleben willst, musst du erstmal 4.505 ungefähr sammeln, damit du es vollkriegst. Das wissen wir jetzt auch, oder?
0: Wieder was gelernt.
1: Bei der WM 2014 fiel das erste Tor der Endrunde erstmals durch ein Eigentor. Also in der Endrunde, ja, war 2014 das erste Tor erstmal ein Eigentor. Hat wahrscheinlich auch fast keiner gewusst, ne?
0: Ja.
1: Bei der Weltmeisterschaft 1970 in Mexiko durften erstmals Spieler ausgewechselt werden. Erst 1970.
0: Okay.
1: Wow. Älteste Trainer Fußballweltmeisterschaft 2014 in Brasilien ist, oder war besser gesagt, Fabio Cabello mit 68 Jahren, der damit der viertälteste WM-Teilnehmer überhaupt.
0: Oh.
1: Bei der Weltmeisterschaft 1954 in der Schweiz mussten die deutschen Nationalspieler für die Spiele Urlaub nehmen. Musst du dir mal vorstellen, die haben extra Urlaub genommen. 1954.
0: Kannst du dir mal vorstellen.
1: Ja, sie erhielten, pass auf, sie erhielten aber 10 Mark Tagesgeld als Entschädigung. 10 Mark.
0: Was
1: die Weltmeister.
0: Millionen, du.
1: Musst du mal vorreinziehen, ne?
0: Ja.
1: Das erste offizielle Länderspiel der Welt war Schottland gegen England. Erste Länderspiel der Welt, ne? Der Endstand war 0:0. Und wann war das? Am 30. November 1872. Das erste offizielle Länderspiel.
0: Ehrlich?
1: Yep, 1872, schon war der mehr, ne?
0: Ja.
1: Österreich war 1931 inoffizieller Fußballweltmeister.
0: Oh.
1: Ja, wenigstens inoffiziell mal, ne?
0: Inoffiziell.
1: Bei der Weltmeisterschaft 1966 in England wurde zum ersten Mal und bisher einzigen Mal vor den Anpfiff keine Nationalhymne gespielt. Warum auch immer, ich kenne den Grund nicht.
0: Das wäre doch interessant zu wissen.
1: Finden wir auch noch raus.
0: Ne?
1: Die Zeit des organisierten Fußballs begann wann? 1863 mit der Gründung der englischen Football Association in London. 1863 erstmal, ne? Haben sie angefangen. Das war quasi die Vorstufe zur Liga, ne?
0: Ja.
1: Football League. Oder das ist ja Football. In England sagt man ja Football. In Amerika nicht, da sagt man ja Soccer. Weil Football ist ja mit dem Football belegt in Amerika, logischerweise, ne? Bei der WM 1930 in Uruguay mussten die europäischen Teilnehmer 20 Tage mit dem Schiff anreisen. Die mussten erstmal 20 Tage anreisen, damit sie überhaupt teilnehmen konnten 1930 bei der WM. Wahnsinn, ne? Die Fernsehberichterstattung für die WM 2014 erfolgte nicht wie früher aus den Stadien heraus, sondern von der Dachterrasse eines Penthouse aus hoch über der Copacabana gelegen. Haben damals vom Penthouse aus berichtet. Gut, oder?
0: Ja.
1: Noch eins?
0: Ja.
1: Ja, interessant. Die torgefährlichste Mannschaft der WM 2010 war?
0: War?
1: Deutschland mit 16 Toren.
0: Da guck an.
1: Hoffentlich werden wir es wieder.
0: Ja, gehen wir davon aus. Zuccaro und Carol, geh und dann kommen die Lokalnachrichten und dann schauen wir mal, was dann passiert.
1: Schauen wir mal.
0: Schauen wir mal.
1: Warten wir ab.
0: Warten
1: wir ab. Und dann machen wir gar nichts.

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1: Landschaftsschützer gehen erneut gegen Werbetafeln vor. Die Vereinigung ETAPA kritisierte die zunehmende Zahl von Werbetafeln entlang der Autobahn GC1 und GC2. Nach Ansicht des Vereins verstoßen viele der Plakatwände außerhalb von Ortsgebieten gegen geltende Vorschriften. ADAPA wirft den zuständigen Behörden Untätigkeit vor und kündigt an, notfalls den Rechtsweg einzuschlagen. Zudem will die Organisation alle politischen Parteien von den Kommunal- und Regionalwahlen dazu auffordern, keine ihrer Meinung nach illegalen Werbeträger für Wahlwerbung zu benutzen. Papstbesuch, Verkehrsbehinderung auf der GC1. Im Zusammenhang mit dem Besuch von Papst Leo XIV. Auf Gran Canaria wird es am 11. Juni auf den Autobahnen GC1 zu erheblichen Verkehrseinschränkungen kommen. Geplant sind insgesamt 4,5 Stunden mit zeitweisen Straßensperrungen sowie 9 Stunden Fahrverbot für

0: auf Baufonds Next Generation EU, die für Wissenschaft, Forschung und Innovation vorgesehen waren. Die nicht ausgeschöpften Mittel gelten als Rückschlag für die Förderung von Innovation und Wissenschaft auf den Inseln. San Bartolomé de Tirajana startet Hotelkompostierungsprojekt. San Bartolomé de Tirajana ist die erste Gemeinde auf Gran Canaria, die organische Abfälle und Grünschnitt aus Hotels systematisch kompostiert. Das Projekt Composté und Canaria Circular verwandelt Bioabfälle aus Hotelbetrieben in hochwertigen Kompost für die Landschaft, Wirtschaft und öffentlichen Grünanlagen. Seit dem Start im September 2025 wurden bereits 100 Tonnen organische Abfälle verarbeitet und etwa 20 Tonnen Kompost produziert. Mehrere große Hotelketten beteiligen sich an der Initiative, die als Vorzeigeprojekt für Nachhaltigkeit und Kreislaufwirtschaft auf den Kanaren gilt. Neues Parkhaus im historischen Ortskern von Mogán. Die Gemeinde Mogán hat ein neues Parkhaus mit 125 Stellplätzen im historischen Ortszentrum eröffnet. Die Investitionskosten beliefen sich auf ca. 5 Millionen Euro, größtenteils finanziert durch Zuschüsse der kanarischen Regierung. Das fünfstöckige Gebäude verfügt über Stellplätze für Autos, Motorräder, Elektrofahrzeuge und Menschen mit eingeschränkter Mobilität. In den oberen Etagen entstehen künftig kommunale Verwaltungsräume. Die Gemeinde erhofft sich durch das neue Parkhaus eine Entlastung des Verkehrs und eine bessere Erreichbarkeit des Ortskerns. Abonnements können bereits über die Webseite von Gestina Mogán abgeschlossen werden. So, das waren die Lokalnachrichten auf Mixradio Gran Canaria. Könnt ihr natürlich jederzeit nachlesen auf unserer Webseite www.mixradio.eu oder auf Instagram oder auf Facebook. So, jetzt machen wir Musik. Bist du noch da?
1: Ja, aber ich darf dich ja bei den Nachrichten nicht unterbrechen.
0: Da bin ich dir sehr dankbar.
1: So, ich bin noch da.
0: Danke.
1: Bitte.
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0: Thin Lizzy Whiskey in the Chair, auch aus den 70er Jahren. So, wir müssen noch was aufklären.
1: Ja, und zwar für alle Fußballfans. Wir haben ja gesagt, 1966 wurde bei der WM in England keine Nationalhymne, auch die von der englischen, nicht gespielt. Und wir wissen den Grund. Der Grund ist relativ einfach, weil England und wie auch andere Staaten, Nordkorea, die daran teilgenommen haben, 1966 WM, nicht als Staat anerkannt haben. Und nachdem das Ganze natürlich nicht eskalieren sollte, man kann die Hymne spielen und die spielt man nicht, haben sie auf alle Hymnen verzichtet und einfach nur alles beflaggt, also die Fahnen wurden gehisst, aber auf Hymnen wurde verzichtet, Nordkorea nicht.
0: Ja, da wir ja ein Wissensradio sind, haben wir das jetzt auch
1: geklärt. Haben wir das auch aufgeklärt.
0: Ja. So. Jetzt erklärst du uns auf.
1: Jetzt kläre ich noch ein bisschen was über die OK-Pull-Bar. Also, ganz wichtig, auch wenn
0: er in der Pazifik sein wird.
1: Also zwei Wochen nicht selber dort sein werde an der Bar. Zwei Wochen. Ist die Bar trotz allem, und bis Montag bin ich ja noch da, bis einschließlich Montag an der Bar, ist sie trotzdem natürlich offen, weil Sabrina und Petra werden die Stellung halten für zwei Wochen und es wird alles ganz normal weiterlaufen. 7 Tage die Woche ist auf, von 12 bis 18 Uhr. Natürlich ein bisschen Personal reduziert, weil ein oder andere muss dann alleine tagsüber mal arbeiten. Aber das ist in der Saison, jetzt ist ja fast vorbei, denke ich, oder im Moment ein bisschen ruhigere Zeit. Deswegen wird es auch funktionieren. Also, ganz normal auf. Wenn wir, oder ich, meine Frau ist ja auch mit mir im Urlaub, die auch nicht an der Bar, wir dann zurückkommen, dann geht es schon langsam los. Am 4. Juli, ich sage es nochmal ganz deutlich, am 4. Juli starten wir dann wieder auch mit dem ersten Event, nämlich Barbecue vom Holzkohlegrill, All You Can Eat mit Live-Musik. Am 4. Juli. Ihr könnt es euch jetzt bereits schon anmelden. So. Und danach geht es auch munter weiter im Programm bei uns. Aber das sage ich ja. Ach ja, heute ist auch noch was. Heute haben wir auch noch ein kleines Special. Heute gibt es nämlich Wiener Würstel. Also ein paar Wiener mit Kartoffelsalat. Und dazu ein Glas Bier für 6 Euro, wer vorbeikommen möchte.
0: Und wer kein Bier mag?
1: Nur der hat Pech gehabt. Der kriegt halt die Würstel und dafür günstiger und den Kartoffelsalat.
0: Ah.
1: Dann machen wir einfach einen Preisnachlass.
0: Ja,
1: kein Problem.
0: Okay, ist ja kein Problem.
1: So.
0: So, und dann sehen wir und hören uns wieder in 3 Wochen.
1: Ich glaube, vielleicht hören wir uns ja auch schon eher. Vielleicht rufe ich ja mal an.
0: Eben, ruf doch mal an.
1: Entweder rufe ich dich privat an oder vielleicht gehe ich auch mal auf Leitung. Je nachdem, klingt mich auch mal so wie der Tobi einfach ein.
0: Ja.
1: Das wissen wir ja nicht.
0: Ja.
1: Und am 1. Juli ist ein Mittwoch, reden wir beide wieder, unterhalten uns wieder. Habe ich eine Menge zu erzählen und eine Aufnahme, hoffe ich, dabei.
0: Genau.
1: Weil ich auch ins Tonstudio gehen
0: und würde. Und wer hat dich draufgebracht?
1: Kann man das, wir verraten nicht, welchen Song.
0: Wer hat dich draufgebracht?
1: Die liebe Bärbel hat mich draufgebracht und deswegen werde ich in München ins Tonstudio gehen und einen Song aufnehmen mit meiner lieben Kollegin, der Lailo. Lasst euch überraschen und den werden wir dann abspielen, hoffe ich.
0: Ja.
1: So, das war's. Liebe Bärbel,
0: ja.
1: Ich sehe Tränen in deinen Augen,
0: ja,
1: ich sehe feuchte Augen.
0: Ja.
1: Sind es Freudentränen oder,
0: weiß ich
1: oder Trauer,
0: nicht,
1: weil wir uns jetzt eine Zeit lang nicht sehen?
0: Es wird 3 Wochen nichts passieren.
1: Du hast dir Tränen in den Augen, oder?
0: Ja, ja, genau. Also, jetzt pass mal auf. Hier geht's gleich mal weiter mit, jetzt muss ich überlegen, Fun is a Sun mit Ramona und mit Melvin und dann Pura wieder mit Mini und mit dem Pascal. Die Inseldecks entfallen heute, weil der liebe Chris hat eine Woche Urlaub und ich sage, es sei ihm von Herzen gegönnt.
1: Ach, ihm gönnst es?
0: Ihm gönn ich's.
1: Mir nicht.
0: Habe ich nicht gesagt.
1: Okay.
0: Okay. So, wir verabschieden uns mit Lugols. 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
1: Tschüss.
0: Mine.
1: Bleibt
0: Tschüss,
1: bleibt gesund.
0: Adios und dranbleiben.

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4: Ich bin Michael Miem. Der Euro hat seine Bedeutung im internationalen Finanzsystem nach Angaben der Europäischen Zentralbank weiter ausgebaut. Die EZB berichtet, dass sich die Position der Gemeinschaftswährung als zweitwichtigste Währung der Welt im Jahr 2025 gefestigt habe. Besonders deutlich sei der Anstieg bei internationalen Anleihen in Euro ausgefallen. Zudem habe der Euro erstmals die führende Rolle auf dem Markt für grüne und nachhaltige Anleihen übernommen. Insgesamt stieg sein Anteil an wichtigen globalen Finanzindikatoren auf rund 20%. Deutschland hat unterdessen weiterhin unter der Rezession zu leiden. Für Kanzler Merz Anlass, auf der Wirtschaftskonferenz in Bad Saarow wieder einmal an das Land und die Bürger zu appellieren.
5: Wir haben etwas neu zu beweisen in der Politik, auch als Bundesregierung. Wir haben neu zu beweisen, dass unsere demokratischen Institutionen in der Lage sind, langfristige, tragfähige Lösungen für die großen Herausforderungen unserer Zeit zu finden und sie dann auch in einem vernünftigen Tempo umzusetzen. Ja, es ist richtig, unser Staat war in den letzten Jahren nicht mehr gut genug. Auch die Parteien waren zum Teil nicht mehr gut genug. Und es gibt berechtigte Enttäuschung über verschleppte Entscheidungen auf vielen Ebenen. Es ist jetzt unsere Aufgabe, dass wir besser werden, dass wir Vertrauen zurückgewinnen und dass wir zeigen, dass es geht.
4: Die Antidiskriminierungsstelle des Bundes hat im vergangenen Jahr so viele Anfragen registriert wie noch nie. Mehr als 13.000 Menschen suchten Rat, weil sie sich benachteiligt oder diskriminiert fühlten. Nach Angaben der Antidiskriminierungsbeauftragten Attermann betrafen die meisten Meldungen rassistische Diskriminierung. Insgesamt stieg die Zahl der Anfragen im Vergleich zum Vorjahr deutlich an. In Deutschland sind mehr als die Hälfte der Erwachsenen übergewichtig. Nach Angaben des Statistischen Bundesamtes hatten 2025 rund 53% der Erwachsenen einen Body Mass Index von über 25 und galten damit als übergewichtig. Knapp 18% wurden als stark übergewichtig eingestuft. Männer waren deutlich häufiger betroffen als Frauen. Die Daten stammen aus einem Mikrozensus und zeigen, dass Übergewicht weiterhin ein großes Gesundheitsproblem in Deutschland bleibt.
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0: Hallihallo auf meiner Insel in der Sonne. Ihr seid wieder richtig, ihr seid auf meiner kleinen Radioinsel, wie ich so schön sage. Es ist Mittwoch, der 3. Juni. Es ist 11.02 Uhr und ihr habt wieder eingeschaltet bei Mix Radio Gran Canaria auf 101.1 und 104.8. Ihr hört Fun in the Sun. Ich bin Ramona und ich freue mich sehr, dass ihr am Start seid. Und ich freue mich auch sehr, dass ich heute wieder nicht alleine bin. Ich bin mit meinem lieben Kollegen Melvin hier. Hallo Melvin, wie geht's?
1: Ein großes Hallo in die Runde.
0: Alles gut bei dir? Hast du gute Laune? Hast du Fun in the Sun?
1: Ich habe gute Laune und ich bin nicht müde.
0: Das ist perfekt. Da, ja, würde ich mal sagen, sind wir vielleicht nicht zwei, aber wie sollte es anders sein? Wir gehen hier natürlich voll rein mit Energy. Wir lassen uns den Spaß nicht verderben. Mittwoch ist immer bei mir, sage ich euch ehrlich, der schwierigste Tag. Ja, man hat schon eine halbe Woche hinter sich, man hat noch eine halbe Woche vor sich. Aber so ist es ja auch schön. Man kann heute Abend feiern. Bergfest, Hälfte geschafft. Und ja, wir begleiten euch doch jetzt hier durch diesen Mittwoch, Mittag, Nachmittag und machen es euch schön und wir tanzen uns warm, wir tanzen uns das gut. Und ja, vielleicht hört ihr zu hier, wenn ihr gerade im Urlaub seid und habt eh, ja, euch sind die Wochentage vielleicht eh egal, oder ihr hört zu, wenn ihr von zu Hause Deutschland, Österreich oder der Schweiz zuhört über unseren Webplayer auf www.mixradio.eu. Ja, dann habt ihr vielleicht, dann ist es schon 12.04 Uhr jetzt bei euch, dann habt ihr vielleicht Mittagspause, dann legt ihr vielleicht die Beine hoch, das ist auch gut. Und ja, der Mittwoch ist halb geschafft, die Woche ist halb geschafft, es ist doch alles halb so wild. Wir versorgen euch jetzt die nächsten zwei Stunden mit der besten Musik, wir tanzen uns das schön und es geht direkt los mit einem Song. Ja, der macht gute Laune, da will ich euch mit der Choreografie vorm Radio mental sehen, denn ich werde hier gleich im Studio auf jeden Fall ein bisschen abshaken, sag ich euch. Viel Spaß mit Las Ketchups.

0: mit The Ketchup Song. Ich hoffe, ihr habt euch alle warm getanzt. Ihr seid immer noch am Start bei Fun in the Sun mit Ramona und Melvin heute. Ich freue mich, dass ihr am Start seid. Es ist Mittwoch, der 3. Juni und es ist 11.08 Uhr und wir befinden uns auf dieser wunderschönen Kanareninsel. Wir sind auf Gran Canaria. Wir haben Fun in the Sun. Und ja, wir haben uns gedacht, Gran Canaria bzw. generell die Kanaren sind ja also für mich sowieso eine ganz besondere Inselgruppe, die hat einen ganz besonderen Platz in meinem Herzen, aber auch generell einfach mal so, ja, geografisch gesehen und auch entstehungsgeschichtlich gesehen ist es eine ganz besondere Inselgruppe. Ja, wir sind umgeben vom Atlantik tatsächlich ganz, ganz, ganz viel Salzwasser und da haben Melvin und ich uns mal gefragt, ja, wir haben zwar viel Salzwasser, aber wie kommt hier eigentlich das Frischwasser sozusagen, wie kommt hier das Trinkwasser eigentlich hin, weil ja, das ist natürlich auch ein wichtiges Thema, man nimmt das manchmal einfach so für selbstverständlich, aber da kann man ja auch einfach mal drüber reden und dann vielleicht auch ein bisschen sich mal überlegen, dass man da auch mal drauf achtet, vielleicht den Wasserhahn nicht mal so lange laufen lässt, wenn man jetzt mal ein bisschen Hintergrundwissen hat. Wir haben uns nämlich überlegt, da reden wir mal heute drüber. Ich weiß nicht, Melvin, hast du schon mal drüber nachgedacht vorher, wie das Trinkwasser hier hinkommt oder bist du da jetzt auch erst drauf gekommen, als du hergekommen bist?
1: Also eigentlich habe ich auch erst wirklich damit beschäftigt, jetzt ab dem Moment, wo ich hier war. Ich wusste zwar, ja, es gibt ja Weltregionen, ne, irgendwie Saudi-Arabien oder so irgendwie Persischer Golf, da, die brauchen halt irgendwie mehr Wasser, ne, das müssen die umwandeln. Aber jetzt so hier dachte ich mal, Europa und auch irgendwie, ne, so die anderen Urlaubsinseln, die ja man so kennt, da wird das schon nicht so das Problem sein.
0: Ja, genau. Aber da muss man ja, wenn man mal so einen Blick auf die Karte wirft, tatsächlich sagen, ja, die Kanaren sind schon ganz schön weit ab vom Schuss und deswegen ist das auch ein Thema. Ich habe mal für uns rein recherchiert und zwar sind, ja, die Kanaren sind tatsächlich, wie sollte es anders sein, massiv darauf angewiesen, dass Meerwasser in Trinkwasser destilliert wird. Also weltweit gibt es hier tatsächlich die größte Dichte an Meerwasserentsalzungsanlagen. Also scheint es auf jeden Fall ein Thema zu sein. Ist auch interessant, dass es auf jeden Fall große Unterschiede zwischen den östlichen und den westlichen Inseln gibt. Also das heißt, die östlichen Inseln sind natürlich Lanzarote und Fuerteventura. Die decken ihren Wasserbedarf komplett über solche Entsalzungsanlagen. Die westlichen Inseln, also La Gomera zum Beispiel, die ist ganz speziell, die deckt ihren gesamten Bedarf an Wasser mit natürlichem Frischwasser. Also das heißt Regenwasser, Grundwasser. Aber das ist natürlich auch nicht immer möglich bei den größeren Inseln. Ist ja klar, La Gomera ist eine der kleineren Inseln. Ist ja klar, dass man wahrscheinlich so eine größere Insel wie hier Gran Canaria oder eben auch Lanzarote, Fuerteventura nicht ganz über das natürliche Frischwasser ja, versorgen kann. Da haben wir euch erstmal schon mal einen kleinen Überblick gegeben und ja, wir haben dann gleich, wenn ihr dran bleibt, natürlich, es bleibt spannend, haben wir nochmal eine kleine Besonderheit zum Thema Wasser. Also bleibt dran, wir hören hier jetzt erstmal noch ein bisschen Musik.

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Das waren Prince Royce und Shakira mit Déjà Vu. Und ihr hört immer noch euren Lieblingssender Mixradio Gran Canaria hier aus dem Süden, ganz in der Sonne. Ja, und wir machen natürlich weiter mit unserem wunderbaren Thema, dem Wasser. Und jetzt kommen wir nämlich zu einer Besonderheit, die es hier auf den Kanarischen Inseln gibt. Und das ist nämlich eine Anlage auf der Insel El Hierro, wo man da ist es nämlich so auf El Hierro, dass dort, wenn zu viel Energie durch die Windräder, die es dort gibt, erzeugt wird, dass man dann eine Anlage hat, wo dann aus einem Stausee Wasser in einen höheren gepumpt wird, und wenn halt dann zum Beispiel nicht genug Energie da ist, dann fließt das Wasser aus dem oberen Stausee wieder zurück in den unteren, und damit ist tatsächlich El Hierro die einzige der Inseln, die in dem Sinne Wasserkraft betreibt, was schon ziemlich spannend ist, weil wir sind hier, ne, wir sind im Atlantik, es gibt irgendwie keine großen Flüsse und Wasser ist ja hier auch jetzt nicht in Massen da, und damit zum Beispiel sorgt El Hierro dafür, dass eben dort dann zum Beispiel die Entsalzungsanlagen eben mit normalem Frischwasser in dem Sinne betrieben werden. Das ist schon sehr kurios, und sorgt aber auch dafür, dass natürlich die Bewohner dann zum Beispiel, wenn es halt Zeiten gibt, wo wenig Wind ist, auch noch Strom haben. Das heißt, dort nutzt man halt viele Ressourcen gleichzeitig, und das ist eben auch bisher wirklich fast weltweit einmalig in dieser Kombination. Genau, und das war es eigentlich auch schon jetzt mit dem ganzen Wissen, weil man muss ja auch nicht zu viel machen. Genau, und jetzt geht's weiter einmal mit Luna und Mambuelo.

Es ist 11.24 Uhr und heute ist Mittwoch, der 3.6. Und wir bewegen uns in schnellen Schritten auf die Lokalnachrichten zu. Und um euch die ein bisschen schmackhaft zu machen, kann ich euch ja mal ein, zwei Themen vorstellen. Nämlich, wir haben einmal nämlich den Papstbesuch, der jetzt bald ansteht. Und da ändert sich doch einiges auf den Inseln. Und zum Beispiel auch, dass die Kanarischen Inseln EU-Fördergelder zurückzahlen müssen. Und dass es eine neue Hotelkompostierungsprojekt auf den Kanarischen Inseln gibt. Vor allem hier auf Gran Canaria. Genau. Und jetzt geht's weiter mit Life is a Highway.

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1: Es ist Mittwoch, der 3. Juni. Landschaftsschützer gehen erneut gegen Werbetafeln vor. Die Vereinigung ADAPA kritisiert die zunehmende Zahl von Werbetafeln entlang der Autobahnen GC1 und GC2. Nach Ansicht des Vereins verstoßen viele der Plakatwände außerhalb von Ortsgebieten gegen geltende Vorschriften. ADAPA wirft den zuständigen Behörden Untätigkeit vor und kündigt an, notfalls den Rechtsweg einzuschlagen. Zudem will die Organisation alle politischen Parteien vor den Kommunal- und Regionalwahlen 2027 dazu auffordern, keine ihrer Meinungen nach illegalen Werbeträger für Wahlwerbung zu nutzen.
2: Verkehrsbehinderung auf GC1 durch Papstbesuch. Im Zusammenhang mit dem Besuch von Papst Leo, dem 8., glaube ich, weiß es nicht mehr gerade, auf Gran Canaria wird es am 11. Juni auf der Autobahn GC1 zu erheblichen Verkehrseinschränkungen kommen. Geplant sind insgesamt 4,5 Stunden mit zeitweiser Straßensperrung sowie 9 Stunden Fahrverbot für Lkw über 7,5 Tonnen und Gefahrguttransporte auf verschiedenen Streckenabschnitten. Die Maßnahmen sollen die sichere Durchfahrt des päpstlichen Konvois gewährleisten.
1: Kanaren müssen EU-Fördergelder zurückzahlen. Wegen mangelnder Nachfrage nach Innovationsprojekten hat die kanarische Regierung in den Jahren 2025 und 2026 rund 22,4 Millionen Euro an EU-Fördermitteln zurückgegeben. Das entspricht etwa 30% der insgesamt 73,5 Millionen Euro aus dem europäischen Wiederaufbaufonds Next Generation EU, die für Wissenschaft, Forschung und Innovation vorgesehen waren. Die nicht ausgeschöpften

0: Hotelketten beteiligen sich an der Initiative, die als Vorzeigeprojekt für Nachhaltigkeit und Kreislaufwirtschaft auf den Kanaren gilt.
1: Neues Parkhaus im historischen Ortskern von Mogan eröffnet. Die Gemeinde Mogan hat ein neues Parkhaus mit 125 Stellplätzen im historischen Ortszentrum eröffnet. Die Investitionskosten beliefen sich auf rund 5 Millionen Euro, größtenteils finanziert durch Zuschüsse der kanarischen Regierung. Das fünfstöckige Gebäude verfügt über Stellplätze für Autos, Motorräder, Elektrofahrzeuge und Menschen mit eingeschränkter Mobilität. In den oberen Etagen entstehen künftig kommunale Verwaltungsräume. Die Gemeinde erhofft sich durch das neue Parkhaus eine Entlastung des Verkehrs und eine bessere Erreichbarkeit des Ortskerns. Abonnements können bereits über die Website von Gestiona Mogan abgeschlossen werden. Das war's wieder mal mit unseren Lokalnachrichten. Die gibt's wie immer auch zum Nachlesen auf unserer Website unter www.mixradio.eu unter dem Reiter Lokalnachrichten.

Es ist 11.39 Uhr und ihr hört immer noch den Sender aus dem Süden. Und wir haben immer noch das Thema, nämlich Wasser. Wie läuft das eigentlich aber jetzt auf Gran Canaria? Weil wir sind ja nun mal hier auf dieser Insel im wunderschönen Ozean. Und auf Gran Canaria ist es tatsächlich so, dass hier nur ganz wenig Wasser aus Frischwasser kommt, sei es Regenwasser oder andere Quellen. Und wir hier die meisten Anlagen haben, um eben mehr Wasser trinkbar zu machen. Und die sind meistens an der Küste. Vielleicht kennt ihr das auch, wenn ihr Richtung Las Palmas fahrt. Da sind ja doch relativ viele große auch Anlagen. Und auch teilweise haben sogar einige Hotels hier eigene kleine Wasserentsalzungsanlagen. Die sieht man ja dann in der Regel nicht. Und das Wasser, was halt hier nicht zum Trinken, Waschen oder Duschen genutzt wird, das reicht eben auch aus, um zum Beispiel hier in Maspalomas oder Playa de Inglés diese großen Grünflächen einfach zu bewässern. Und dadurch ist es halt auch hier möglich, dass wir halt Golf spielen können, dass wir halt viel Rasen haben. Und das ist halt auch echt ein Vorteil für Gran Canaria, dass man hier auch im Süden einfach nochmal ganz andere Ökologie und Flora und Fauna auch ein bisschen etablieren kann. Und auch noch eine Sache, die ich vorher auch noch gar nicht wusste, bevor ich mich so ein bisschen in dieses Thema reinbegeben habe beim Recherchieren, dass vor allem auch zum Beispiel durch die Solarparks rund um den Flughafen auch weniger Öl und Gas importiert werden muss, um eben diese Anlagen zu betreiben. Das heißt, die Inselregierung spart hier auch Geld und das ist ja auch erstmal schon ganz gut. Und jetzt machen wir weiter mit Good Times.

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5: Ich bin Michael Miem. Der Euro hat seine Bedeutung im internationalen Finanzsystem nach Angaben der Europäischen Zentralbank weiter ausgebaut. Die EZB berichtet, dass sich die Position der Gemeinschaftswährung als zweitwichtigste Währung der Welt im Jahr 2025 gefestigt habe. Besonders deutlich sei der Anstieg bei internationalen Anleihen in Euro ausgefallen. Zudem habe der Euro erstmals die führende Rolle auf dem Markt für grüne und nachhaltige Anleihen übernommen. Insgesamt stieg sein Anteil an wichtigen globalen Finanzindikatoren auf rund 20%. Deutschland hat unterdessen weiterhin unter der Rezession zu leiden. Für Kanzler Merz Anlass, auf der Wirtschaftskonferenz in Bad Saro wieder einmal an das Land und die Bürger zu appellieren.
6: Wir haben etwas neu zu beweisen in der Politik, auch als Bundesregierung. Wir haben neu zu beweisen, dass unsere demokratischen Institutionen in der Lage sind, langfristige, tragfähige Lösungen für die großen Herausforderungen unserer Zeit zu finden und sie dann auch in einem vernünftigen Tempo umzusetzen. Ja, es ist richtig. Unser Staat war in den letzten Jahren nicht mehr gut genug. Auch die Parteien waren zum Teil nicht mehr gut genug. Und es gibt berechtigte Enttäuschung über verschleppte Entscheidungen auf vielen Ebenen. Es ist jetzt unsere Aufgabe, dass wir besser werden, dass wir Vertrauen zurückgewinnen und dass wir zeigen, dass es geht.
5: Die Antidiskriminierungsstelle des Bundes hat im vergangenen Jahr so viele Anfragen registriert wie noch nie. Mehr als 13.000 Menschen suchten Rat, weil sie sich benachteiligt oder diskriminiert fühlten. Nach Angaben der Antidiskriminierungsbeauftragten Attermann betrafen die meisten Meldungen rassistische Diskriminierung. Insgesamt stieg die Zahl der Anfragen im Vergleich zum Vorjahr deutlich an. In Deutschland sind mehr als die Hälfte der Erwachsenen übergewichtig. Nach Angaben des Statistischen Bundesamtes hatten 2025 rund 53% der Erwachsenen einen Body Mass Index von über 25 und galten damit als übergewichtig. Knapp 18% wurden als stark übergewichtig eingestuft. Männer waren deutlich häufiger betroffen als Frauen. Die Daten stammen aus einem Mikrozensus und zeigen, dass Übergewicht weiterhin ein großes Gesundheitsproblem in Deutschland bleibt.

0: Quit Playing Games with My Heart hier auf Mix Radio Gran Canaria. Es ist Mittwoch, der 3. Juni. Es ist genau 12 Uhr kanarische Zeit. Ihr hört ja Mix Radio Gran Canaria auf 101.1 und 104.8. Ihr seid doch auf den richtigen Frequenzen unterwegs und ihr seid auch zur richtigen Zeit unterwegs, denn ihr hört immer noch Fun in the Sun mit Ramona und Melvin heute. Hallo Melvin, wie geht's? Wie steht's? Bist du gut drauf?
1: Ich bin noch gut drauf. Wir haben ja noch eine gute Stunde vor uns.
0: Da hast du recht. Wir dürfen noch eine ganze Stunde hier mit euch verbringen. Wir dürfen euch auch die Sonne ins Ohr, den Süden ins Ohr bringen, noch eine Stunde. Wenn ihr vielleicht ja vom nicht ganz so warmen Deutschland, Österreich oder der Schweiz zuhört über unseren Webplayer auf www.mixradio.eu, dann holt ihr euch ja die Sonne, den Fun ins Ohr. Vielleicht ist es aber auch warm bei euch. Ich weiß gerade gar nicht den Wetterbericht so aus der Heimat. Ich glaube, der Sommer ist mittlerweile auch angekommen dort, also macht's euch schön, legt euch in die Sonne, vielleicht habt ihr Mittagspause, es ist schon 13 Uhr bei euch drüben, es ist schon Mittwoch vor allem, die Woche ist halb geschafft, also ja, wir bringen euch hier noch ja, mit Ach und Krach durch den Mittwoch, wir helfen euch dabei mit der besten Musik natürlich. Ja, ansonsten, wenn ihr hier im Urlaub unterwegs seid auf Gran Canaria, dann macht ihr es euch eh schön. Ich schaue gerade raus und ich sehe keine einzige Wolke am Himmel. Das ist doch super. Wir machen uns das schön. Melvin, hast du heute noch was Schönes vor mit diesem wunderbar sonnigen Tag hier?
1: Eigentlich nicht, aber vielleicht kann ich mich so wie gestern wieder motivieren und noch eine Runde laufen gehen.
0: Du bist krass.
1: Ja. Ja, ich war nur gestern ein bisschen zu früh. Also man muss ja hier auch echt aufpassen. Also wenn man jetzt zu früh nachmittags laufen geht, dann ist es ja noch wirklich sehr warm und die Sonne hat ja eine andere Kraft.
0: Ja.
1: Vielleicht muss ich einfach mal nach um 7 erst mich nach draußen wieder bewegen, weil ja auch der UV-Faktor mal auch doch hier nochmal ein anderer ist.
0: Ja, ich wünsche dir auf jeden Fall viel Erfolg bei deinen sportlichen Vorhaben, aber wenn man auch einfach mal nichts macht, ist auch okay, sage ich dir. Wir sind ja hier in der spanischen Mentalität, das Richtig. Ist auch einfach mal in den Tag leben. Genau, und das machen wir jetzt. Wir machen hier nämlich, wir machen uns gute Memories hier auf der Insel, würde ich mal sagen. Das ist ein kleiner Teaser für den nächsten Song. Viel Spaß!

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Das war Lionel Richie mit Don't Stop the Music. Es ist Mittwoch, der 3. Juni. Es ist 12.17 Uhr kanarische Zeit, 13.17 Uhr, wenn ihr vom europäischen Festland zuhört, von Deutschland, Österreich, der Schweiz oder wo auch immer ihr diesen wunderbaren Mittwoch verbringt. Wir haben heute schon ein bisschen über ein Thema geredet, was irgendwie spannend ist hier auf den Kanaren. Wir sind ganz schön weit ab vom Schuss, wir sind ganz schön weit weg von euch, von da in der Heimat, vom Festland. Und deswegen ist das Thema natürlich interessant, wie das Wasser hier eigentlich so auf die Insel kommt. Und jetzt haben wir dann natürlich auch festgestellt, es wird hier auch viel Wasser in Flaschen einfach gekauft. Also das kennt man ja von der Heimat vielleicht auch gar nicht so, denn gerade in Deutschland ist ja das Leitungswasser sehr, sehr gut trinkbar. Also ich trinke zu Hause tatsächlich nur Leitungswasser und bin jetzt hier so mir einen am Abschleppen die ganze Zeit mit den 5 oder sogar 8 Liter Kanistern, aber was soll man sagen, es ist so, dass viel Wasser gekauft wird, die Deutschen mögen ihr Wasser auch sprudelig, vielleicht liegt es auch daran, aber ihr wisst ja, ihr seid bei Fun in the Sun mit Ramona und deswegen habe ich mir heute jetzt hier zum Ende, ihr wisst, es geht schon in die zweite Stunde, den kleinen Funfact am Rande noch überlegt, was nämlich tatsächlich weniger gekauft wird in Deutschland, wir sind im Land des Bieres und das wird trotzdem in Deutschland weniger gekauft, haben wir jetzt festgestellt. Also tatsächlich ist der Bierkonsum in Deutschland stark gesunken seit Jahren und stellt die Brauereibranche vor große wirtschaftliche Herausforderungen. Man hätte es nicht gedacht. Also Deutschland als Nation eigentlich bekannt dafür, gerne Bier zu trinken, aber trotzdem sinkender Bierkonsum. Spannend. 2025, also letztes Jahr, erreichte der Bierabsatz mit rund 7,8 Milliarden Litern einen Rekordtief. Seit Beginn der Erhebung im Jahr 93, also das heißt 2025 waren 7,8 Milliarden Liter, 24 waren nämlich 497 Millionen, also 7,8 Milliarden und jetzt bin ich selber verwirrt. Zu viele Zahlen. Sorry, ich nerv euch nicht mehr mit Zahlen. Ich will damit nur sagen, der Bierabsatz ist extrem gesunken, was ich krass finde für Deutschland. Ursachen für den Rückgang. Was kann das sein? Man kennt es unter anderem demografischer Wandel. Also das heißt, die Leute werden immer älter. Die jungen Leute trinken nicht mehr so viel. Veränderte Trinkgewohnheiten. Ist ja vielleicht auch gut für die Gesundheit. Die Leute achten mehr auf ihre Gesundheit heutzutage. Viele, die jungen Leute, die hier mit mir sitzen, zum Beispiel Melvin, viel Sport wird gemacht. Ist super. Ich finde es schön, dass die Leute auf ihre Gesundheit achten. Aber auch so, wir schauen mal, wie es dieses Jahr vielleicht mit dem Bierkonsum wird, denn ihr wisst, es steht ein Großevent an. Die WM 2026 steht an. Da wird vielleicht wieder mehr Bier getrunken. Wir wissen es nicht. Wir sagen nur, drink responsibly, kann man sagen. Und wir machen hier thematisch passend mit dem nächsten WM-Song weiter. Nein, ein alter WM-Song. 54, 74, 90, 2006.

0: Alsu und Enrique Iglesias mit You're My Number One hier am Mittwoch, den 3. Juni. Wir sind am Start, wir sind immer noch bei Fun in the Sun mit Ramona und Melvin heute. Und ja, wir haben heute schon über allerlei Themen mit euch gequatscht, vor allem über die Wasserversorgung hier auf den Kanaren. Wir fanden es ein spannendes Thema, weil man sich fragt, wie kommt an so einen abgelegenen Ort eigentlich das Wasser hin? Und natürlich, wenn man schon über Wasser redet, dann muss man auch über Bier reden. Ist natürlich nur ein Spaß, aber darüber haben wir auch geredet. Und deswegen dachte ich mir, Melvin, der ist noch nicht so lange hier in Spanien und auch nicht so lange auf den Kanaren, auf dieser wunderbaren Kanareninsel. Und deswegen dachte ich, reden wir doch auch nochmal über spanische Getränke. Was kann man hier vielleicht ihr, wenn ihr im Urlaub seid, auch mal so probieren? Was ist typisch? Was ist lecker? Was lohnt sich? Melvin, ich weiß nicht, hast du schon irgendein typisches Getränk probiert oder hast du einen Tipp oder... Wie sieht's aus?
1: Also ich habe bisher auch nur Wasser geschleppt, so wie du. Und vor allem bin ich sehr überzeugt tatsächlich schon vom Orangensaft hier oder der auch so ein bisschen eher mit Kohlensäure besetzt ist. Mhm. Das schmeckt super. Also da habe ich in Deutschland schon mit diversen Sorten eher schlechte Erfahrungen gemacht. Das war so eher so, also das trinken wir jetzt vielleicht nicht aus.
0: Ja, zum Orangensaft kann man tatsächlich auch sagen, da gibt es auch in dem einen oder anderen Supermarkt ja so die Möglichkeit, den frisch zu pressen. Ja. Und das ist natürlich super lecker, gerade wenn es frische Orangen irgendwie von vor Ort sind im besten Fall. Ist natürlich richtig lecker. Also das sowieso. Aber dann gibt es natürlich auch noch so ein paar Klassiker, die spanischen Klassiker, wer kennt es nicht, Sangria.

0: es ist noch nicht ganz so weit, aber wir fühlen das Pura wieder auch jederzeit, na klar, vor allem wenn wir Tinto Verano trinken. Ja, aber sonst, was mir aufgefallen ist, Melvin, auch wenn wir wollen ja nicht immer nur über Alkohol reden, auch wenn man mal wieder auf die alkoholfreien Getränke schaut, ich finde, Fanta hat hier in Spanien besonders viele coole Special-Sorten. Also ich habe letztens so eine Fanta-Wassermelone gesehen, fand ich irgendwie interessant. Oder aber auch Fanta-Limon, ist, ja, korrigiert mich, wenn es falsch ist, glaube ich, gibt es in Spanien auf jeden Fall häufiger, als habe ich in Deutschland noch nie gesehen. Weiß nicht, hast du das auch schon mal probiert oder ist dir das auch schon aufgefallen?
1: Also mir ist es so beim Durchgehen schon aufgefallen und ich glaube, ich muss auch das noch ein bisschen mehr entdecken, weil es sieht alles sehr bunt aus. Mhm. Das, finde ich, fällt einem schon so in Deutschland aus. Irgendwie, da geht man ja schnell durch, kauft das irgendwie, was man schon kennt und das war's so. Und die gehst du durch und bist erstmal so, oh Gott, das ist so viel. Es ist, die Auswahl ist irgendwie größer, warum auch immer man das dann anders wahrnimmt.
0: Ja, wahrscheinlich ist es so, dass man ja öfter mal das Bedürfnis hat, sich, wenn es hier so heiß ist oder an den Strand zu setzen, da will man sich nochmal eine kalte Dose mitnehmen und da reagieren die Leute natürlich drauf, da bieten sie nochmal ein paar bunte Dosen mehr an und ich finde es super, ich liebe doch ein gutes, süßes Getränk. Übrigens Tipp auch noch, die Marke Clipper, wenn ihr mal drauf achtet, das ist eine kanarische Marke, also das ist eine Marke von auch Softdrinks, die sind auch sehr lecker, die gibt es immer in großen Flaschen und natürlich können wir hier auch nochmal was Lokales empfehlen, klar. Ja, also habt ihr viel Inspiration für das nächste Getränk, für den Schlürf am Strand? Lasst es euch schmecken und wir tanzen jetzt hier weiter mit Bruno Mars und Lo Arriesgo Todo.

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0: Jennifer Lopez und Marc Anthony, Olvidami y Pega la Vuelta. Was für ein langer Songtitel. Hier am Mittwoch, den 3. Juni, ihr wisst doch Bescheid, es ist 12.46 Uhr. Ja, es ist 12:45 hier schon auf den Kanaren, 13:45, wenn ihr von der Heimat zugeschaltet seid. Ja, das bedeutet, meine Zeit mit euch ist mal wieder für heute gleich vorbei. Ich spiele euch natürlich noch ein paar Songs, aber vorher heiße ich sie doch herzlich willkommen. Meine liebe Kollegin Mini ist am Start, die gleich hier das Mikrofon-Zepter übernimmt. Hallo,
1: hey,
0: hallo.
1: Hey, hey.
0: Schön, dass du da bist. 13 bis 15 Uhr bist du gleich wieder am Start. Was für Themen hast du denn heute mitgebracht für die Zuhörer?
1: Ja, das ist ja jetzt eine Fangfrage. Du weißt das wahrscheinlich selber, aber heute ist ja wieder Mittwoch.
0: Ist doch wieder Mittwoch. Ich hab's
1: es
0: doch
1: ist
0: vergessen.
1: Schon wieder soweit. Das
0: ist
1: heißt,
0: Musiker-Mittwoch.
1: Für die Kenner und Könner, es ist Musiker-Mittwoch. Heute wird wieder eine Band vorgestellt, tatsächlich. Vielleicht die schon länger zuhören, haben gemerkt, ich habe immer einen Rhythmus. Musiker, Musikerin und jetzt ist wieder Band am Start. Es geht um eine spanische Band. Wer es ist, verrate ich natürlich noch nicht. Da müsst ihr leider dranbleiben.
0: Ja, ihr bleibt dran. Ihr macht euch eine gute Zeit. Ihr geht rein ins Pura wieder. Das macht ihr richtig. 13 bis 15 Uhr mit Mini. Und sonst schaltet ihr morgen am Donnerstag wieder ein. Da ist mal ein bisschen geswitcht im Timetable. Da sind 11 bis 13 Uhr ist dann morgen Pura wieder. Und ja, 14 bis 16 Uhr ist dann Fun in the Sun. Schaltet ein, schreibt es euch auf, schreibt es euch hinter die Ohren, wie man sagt. Und ansonsten bleibt mir nichts anderes zu sagen, außer schönen Mittwoch euch noch, schönes Bergfest, feiert gut und bis morgen.
1: Adios.

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3: Im Studio ist Michael Miem. Trotz der bestehenden Waffenruhe haben sich die USA und der Iran erneut schwere militärische Auseinandersetzungen geliefert. Nach iranischen Angaben feuerten die Revolutionsgarden Raketen und Drohnen auf Ziele in den Golfstaaten Kuwait und Bahrain. Die USA reagierten demnach mit einem Angriff auf eine iranische Militäreinrichtung in der Straße von Hormuz. Beide Seiten machen jeweils die Gegenseite für die Eskalation verantwortlich. Ein bewaffneter Mann, der in Dortmund einen Polizisten angeschossen und sich anschließend mit seinen Kindern in einer Wohnung verschanzt hatte, hat sich der Polizei ergeben. Von der Polizei Dortmund Steffen Korthof.
4: Unmittelbar nach Eintreffen hat ein Mann direkt das Feuer auf die Einsatzkräfte mit einer Pistole eröffnet. Ein Beamter wurde dabei im Bereich des Oberkörpers getroffen und dabei leicht verletzt. Danach zog der Mann sich direkt wieder ins Haus zurück. Dieser hat 3 Kinder, das ist auch Gegenstand der Ermittlungen.
3: Nach stundenlangen Verhandlungen trat der 51-Jährige freiwillig aus dem Gebäude und wurde von Einsatzkräften festgenommen. Die 3 Kinder blieben nach Angaben der Polizei unverletzt und werden nun vom Jugendamt betreut. Der angeschossene Beamte erlitt leichte Verletzungen. Eine Schutzweste verhinderte Schlimmeres. Wenn die abschlagsfreie Frührente abgeschafft würde, könnten die öffentlichen Kassen deutlich entlastet werden. Das geht aus aktuellen Berechnungen hervor. Demnach wären Einsparungen in Höhe von rund 9,5 Milliarden Euro pro Rentnerjahrgang möglich. Derzeit nutzen jedes Jahr mehrere hunderttausend Menschen die Möglichkeit, nach mindestens 45 Beitragsjahren vor dem regulären Renteneintrittsalter ohne Abschläge in den Ruhestand zu gehen. Die Nationale Akademie der Wissenschaften Leopoldina spricht sich gegen die von der EU-Kommission geplanten Erleichterungen bei der Zulassung von Pflanzenschutzmitteln aus. In einer Stellungnahme warnt die Akademie davor, dass die Änderungen den Schutz von Menschen und Umwelt schwächen könnten. Zugleich fordert sie die Bundesregierung auf, sich auf europäischer Ebene für die Beibehaltung der bisherigen Regelungen einzusetzen. Die Antidiskriminierungsstelle des Bundes hat im vergangenen Jahr so viele Anfragen registriert wie noch nie. Mehr als 13.000 Menschen suchten Rat, weil sie sich benachteiligt oder diskriminiert fühlten. Nach Angaben der Antidiskriminierungsbeauftragten Attermann betrafen die meisten Meldungen rassistische Diskriminierung. Insgesamt stieg die Zahl der Anfragen im Vergleich zum Vorjahr deutlich an.

0: Hallo, hallo, hallo und ein herzliches Willkommen an diesem Mittwoch zu Pura Vida. Meine Güte, wir sind ja heute mal richtig pünktlich reingestartet. Es ist 13 Uhr Punkt und die Millisekunden am Ende, die zählen wir einfach mal gar nicht mit. Schön, dass ihr wieder am Start seid. Ich habe es ja gerade schon angekündigt bei Ramona in der Show. Es ist Mittwoch, das heißt, es ist Musikermittwoch. Ein letztes Mal tatsächlich schon von mir und heute stelle ich euch wieder eine spanische Band vor. Ich bin aber auch heute wieder nicht alleine im Studio. Ich habe heute wieder auch den...
1: Pascal mit dabei, hallo.
0: Schön, dass du auch wieder da bist und heute mal für mich die Technik machst. Ja? Pascal macht ja gerade bei uns jetzt das Praktikum und muss natürlich hier in alle Bereiche mit eingeführt werden. Heute gemeinsam wieder mit mir in der Show und im Musikermittwoch. Und ihr wisst ja, am Anfang mache ich ja immer ganz gerne einen kleinen Teaser, um welche Band es heute gehen könnte. Und unsere Band heute, über die wir reden, die kommt aus Madrid, hat Anfang der 80er angefangen und die haben tatsächlich auch in der Musikwelt einen tollen Spitznamen. Der wurde eigentlich ausgelöst dadurch, dass sie damals eine echte Fanhysterie ausgelöst haben. Ähnlich wie bei den Beatles und deshalb nennt man sie auch die spanischen Beatles. Tja, um wen könnte es gehen? Wir werden es gleich erfahren. Vorher natürlich aber noch ein bisschen Musik für euch und dafür habe ich noch Post Malone und Swan Lee mit Sunflower zum Eingrooven für euch.

Post Malone, Sunflower. Ich hoffe, ihr habt euch jetzt alle entspannt eingegroovt, weil so entspannt wird's heute mal gar nicht. Wir haben ja heute den Musikermittwoch und ich habe euch gerade schon angekündigt, wir reden heute über die spanischen Beatles. Wer könnte es sein? Ja, wir beamen uns mal ganz kurz zurück. Anfang, Mitte der 80er. Spanien erlebt die Movida Madrileña. Junge Bands, neue Freiheiten, alles nach der Franco-Zeit. Es wird viel bunter, verrückter und poppiger. Und genau in dieser Zeit, da gründen sich aus einer Freundesgruppe heraus die Hombres G, 1982 in Madrid. Und über die reden wir heute im Musiker-Mittwoch. Mit von der Partie sind Sänger und Bassmann David Summers, Rafa Gutierrez an der Gitarre, Daniel Mezquita, Gitarre und Gesang und Javier Molina am Schlagzeug. Und ja, anfangs spielen die vier Freunde eigentlich in vielen kleinen Clubs, aber die natürlich auch nicht weniger legendär sind, wie zum Beispiel in der Rock-Ola-Musikbar in Madrid. Und 1985 erscheint tatsächlich ihr Debütalbum. Aufgenommen in etwa 10 Tagen, was für ein Funfact. Und natürlich mit absolut kleinem Budget. Da hat tatsächlich noch niemand mit gerechnet, dass die Hombres G plötzlich so durch die Decke gehen. Und dann haben sie einen ihrer ersten Songs geschrieben, nämlich Devuélveme a mi chica, gib mir mein Mädchen zurück. Ein absoluter Durchbruchssong von den Hombres G in Spanien und später auch in Lateinamerika. Inhaltlich geht es so ein bisschen um Liebeskummer. Ja, die Jungs sind natürlich selber noch voll grün hinter den Ohren, könnte man sagen. Die kümmern sich gerade selber noch darum, was ihr Herz eigentlich will und macht. Trotzdem gehen sie da komplett ironisch ran, alles ein bisschen überdreht und jugendlich erzählt. Viele kennen natürlich das Lied auch vor allem von dem Refrain. Der hat nämlich absolutes Mitsingpotenzial. Und Achtung, jetzt nehme ich hier auch mal ein böses Wort in den Mund. Der Refrain startet nämlich mit Sufre, Mamon, also leide, du Aloch. Ich möchte es natürlich jetzt nicht sagen, wir sind ja immer noch im Radio, aber da kann man natürlich als junger Mensch immer ganz gut mitsingen, aber nicht nur als junger Mensch, weil jeder kann es natürlich irgendwie nachvollziehen. Der Humor und die Frechheit, den die Hombres G da mitbringen, der ist natürlich einzigartig, vor allem für die Zeit damals. Also sie sind schon ein bisschen in ihrer Rebellion noch drin. Die Band wirkt aber natürlich wie die Freunde von nebenan und genau das sind sie auch und genau das lieben natürlich auch die Fans. Und so entstehen eben diese Fanhysterien, die riesigen Fanmassen, vor allem nennen sie sich auch die Chicas Cocodrillo, eine ihrer größten Fanbases, wie man so schön sagt. Wichtig für die Karriere natürlich, hier beginnt das Image der jugendlichen Spaßband, für das sie dann am Anfang auch stehen. Sie sind laut, sie sind frech, aber auch romantisch und natürlich mit mitsingbaren Texten. Und ja, zu dem Zeitpunkt 1985 ahnt natürlich noch niemand, dass die Hombres G über 40 Jahre später immer noch Arenen füllen werden. Und jetzt hören wir mal diesen ersten Song, Devuélveme a mi chica.

Our House, Madness. Oh ja, der Song geht immer nach vorne. Und was auch nach vorne geht, ist heute unser Musiker-Mittwoch. Da reden wir heute über die Hombres G aus Madrid. Und wir sind noch ganz am Anfang ihrer Karriere. Wir haben gerade reingestartet, falls ihr gerade neu dazukommt. 1985 waren wir gerade, jetzt rücken wir ein paar Jahre nach vorne. Wir sind knapp an der Grenze zum Anfang der 90er, wir sind in 1989. Ja, und Ende der 80er, da sind die Hombres G eigentlich ja gar keine so Newcomer mehr, wie sie noch am Anfang waren. Mittlerweile sind sie tatsächlich richtige Popstars geworden. Vor allem natürlich in Spanien, in ihrer Heimat Madrid, aber auch in Lateinamerika, weil ihre erste Single, ihr erstes Album, die haben natürlich ordentlich eingeschlagen. Und die Band veröffentlicht jetzt mittlerweile eigentlich die Alben praktisch im Jahrestakt. Sie dreht Filme, spielt eigentlich Tourneen und es geht immer weiter und vor allem immer weiter nach oben für die vier Jungs aus Madrid. Dann veröffentlichen sie einen neuen Song, der heißt Voy a pasármelo bien und der stammt auch aus dem gleichnamigen Album von 89. Musikalisch muss man sagen, klingt jetzt alles ein bisschen größer, professioneller und irgendwie auch ja, ein bisschen hymnischer als noch 1985. Der Titel sagt auch schon eigentlich alles, ich werde Spaß haben, alles wird gut. Und es geht um Freundschaft, es geht um Nächte mit Freunden und ja, das unbeschwerte Lebensgefühl, was man einfach in den späten 80ern damals hatte. In die Clubs, um die Häuser zu ziehen und einfach gemeinsam jung zu sein und die Jugend zu leben. Und da kann eigentlich ja alle mitreden, weil jeder hat das natürlich auch schon mal gespürt. Und das ist natürlich auch das, was den Hombres G zugutekommt, wenn sie diese Songs so schreiben. Und der Song wird später auch so ikonisch, dass daraus einfach Jahrzehnte später sogar ein Film gemacht wird und auch noch ein Comedy-Musical im Gedenken an die Hombres G entsteht. Also ihr merkt, die haben schon ordentlich was geleistet. Nicht nur für die Musikindustrie. David Summers, der Sänger, erklärte später, dass der Name im Song auch echte Partnerinnen, Freunde der Band beinhaltet und die eben da drin verarbeitet wurden. Fast schon so ein bisschen, ja, auch als freundschaftlicher Akt der Erwähnung, sage ich mal, dass sie natürlich auch Teil der Band irgendwie sind, auch wenn es die Fans sind, auch wenn es die Freunde sind. Aber eine Band besteht natürlich auch nur zum gleichen Teil aus den Leuten, die in der Band sind, aber auch die, die die Band anfeuern. Und in dieser Zeit, Ende der 80er, ja, da erreichen die Hombres G eigentlich und vor allem die Hombres G Mania und die Fans auch ihren Höhepunkt. Die Band verkauft Millionen von Platten, wird zu einer der wichtigsten spanischsprachigen Popbands überhaupt. Aber gleichzeitig merkt man natürlich auch, sie werden ein bisschen erwachsener. Alles wird ein bisschen melodischer, was sie machen. Und vor allem diese chaotische Garagenband, die sie am Anfang waren von früher, die wird mittlerweile dann ein bisschen internationaler und geht auch vor allem Richtung Mainstream. Und jetzt hören wir ihn mal zusammen. Voy a pasármelo bien von den Hombres G.

Es ist 13.22 Uhr, hier ist Pascal bei Mixradio Gran Canaria und gleich geht es zu den Lokalnachrichten. Und was wir heute dabei haben, erzähle ich euch jetzt. Es geht wieder um den Papstbesuch, ein neues Parkhaus wird in Ghana eröffnet und wir reden kurz über ein Hotel-Kompostierungsprojekt. Das und weitere Nachrichten gibt es gleich nach dem Song Someone Else von Clock Clock.

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1: Landschaftsschützer gehen erneut gegen Werbetafeln vor. Die Vereinigung ADAPA kritisiert die zunehmende Zahl von Werbetafeln entlang der Autobahn GC1 und GC2. Nach Ansicht des Vereins verstoßen viele der Plakatwände außerhalb von Ortsgebieten gegen geltende Vorschriften. ADAPA wirft den zuständigen Behörden Untätigkeit vor und kündigt an, notfalls den Rechtsweg einzuschlagen. Zudem will die Ortschaft alle politischen Parteien vor den Kommunal- und Regionalwahlen 2027 dazu auffordern, keine ihrer Meinung nach illegalen Werbeträger für Wahlwerbung zu nutzen. Papstbesuch, Verkehrsbehinderung auf der GC1. Im Zusammenhang mit dem Besuch von Papst Leo auf Gran Canaria wird es am 11. Juni auf der Autobahn GC1 zu erheblichen Verkehrseinschränkungen kommen. Geplant sind insgesamt 4,5 Stunden mit zeitweisen Straßensperrungen sowie 9 Stunden Fahrverbot für Lkw über 7,5 Tonnen und Gefahrguttransporte auf verschiedenen Streckenabschnitten. Die Maßnahmen sollen die sichere Durchfahrt des päpstlichen Konvois gewährleisten. Kanaren müssen EU-Fördergelder zurückzahlen. Wegen mangelnder Nachfrage nach Innovationsprojekten hat die kanarische Regierung in den Jahren 2025 und 2026 rund 22,4 Millionen Euro an EU-Fördermitteln zurückgegeben müssen. Das entspricht etwa 30% der insgesamt 73,5 Millionen Euro aus dem europäischen Wiederaufbaufonds Next Generation EU, die für Wissenschaft, Forschung und Innovation vorgesehen waren. Die nicht ausgeschöpften Mittel gelten als Rückschlag für die Förderung von Innovation und Wissenschaft auf den Inseln. San Bartolomé de Tirajana startet Hotel-Kompostierungsprojekt. San Bartolomé de Tirajana ist die erste Gemeinde auf Gran Canaria, die organische Abfälle und Grünschnitt aus Hotels systematisch kompostiert. Das Projekt Compost Tee plus Canarias Circular verwandelt Bioabfälle aus Hotelbetrieben in hochwertigen Kompost für Landwirtschaft und öffentliche Grünanlagen. Seit dem Start im September 2025 wurden bereits rund 100 Tonnen organische Abfälle verarbeitet und etwa 20 Tonnen Kompost produziert. Mehrere große Hotelketten beteiligen sich an der Initiative, die als Vorzeigeprojekt für Nachhaltigkeit und Kreislaufwirtschaft auf den Kanaren gilt. Und zu guter Letzt neues Parkhaus im historischen Ortskern von Mogán eröffnet. Die Gemeinde Mogán hat ein neues Parkhaus mit 125 Stellplätzen im historischen Ortszentrum eröffnet. Die Investitionskosten beliefen sich auf rund 5 Millionen Euro, größtenteils finanziert durch Zuschüsse der kanarischen Regierung. Das 5-stöckige Gebäude verfügt über Stellplätze für Autos, Motorräder, Elektrofahrzeuge und Menschen mit eingeschränkter Mobilität. In den oberen Etagen entsteht künftig kommunale Verwaltungsräume. Die Gemeinde erhofft sich durch das neue Parkhaus eine Entlastung des Verkehrs und eine bessere Erreichbarkeit des Ortskerns. Abonnements können bereits über die Webseite von Gestiona Mogán abgeschlossen werden.

Lovers of the Sun. Ach, David Guetta featuring Sam Martin. Und damit sind wir zurück mittendrin im Musikermittwoch. Heute geht es um die Hombres G aus Madrid. Wir haben schon ihre ersten beiden Karriere-Steps Anfang und Ende der 80er besprochen. Jetzt sind wir Anfang der 90er. Und da verändert sich die Musikszene ja komplett, ne? Es ist viel Grunge, viel Alternative Rock. Wir kennen es ja alle mit Nirvana und wie sie alle heißen. Die Popströmungen kommen aber auch auf. Viele 80er-Bands, die kämpfen jetzt plötzlich mit ihrem Image, weil das wird gar nicht mehr so krass gefeiert. Und auch die Hombres G, die wirken da deutlich reifer und ruhiger und passen sich so ein bisschen dem Musikstil der Zeit an. Und dann kommt Un Minuto Nada Más raus und das zeigt so ein bisschen eine neue Phase in ihrer musikalischen Schaffenskreativität. Keine albernen Witze mehr, sie sind nicht mehr so jung, wie sie am Anfang waren, nicht mehr die typischen Garagen-Teenager, die ein bisschen geklimpert haben auf ihrer Gitarre. Stattdessen werden sie ein bisschen melancholischer, ein bisschen erwachsener und zeigen da auch ja, eher erwachsenere Themen auf. Deshalb klingt auch der Song emotionaler und ein bisschen nachdenklicher. Viele Fans sehen in diesem Song eine der schönsten Balladen von Hombres G überhaupt. Und das Album Historia del Bikini, wo der Song auch drauf ist, das wird später tatsächlich vorerst das letzte Album sein vor der Trennung von Hombres G. Denn die Band ist nach fast 10 Jahren Dauererfolg einfach erschöpft. Ja. In den 80ern, da waren sie, wie wir ja gesagt haben, die spanischen Beatles hatten einen absoluten Fanerfolg. Überall kamen sie an, getourt, Alben aufgenommen und so weiter. Natürlich dieser permanente Erfolgsdruck, den sie hatten und natürlich jetzt auch die Veränderung der Musikindustrie Anfang der 90er, das hat einfach Spuren hinterlassen bei den Jungs. Deshalb 1992, nach diesem Erfolgssong, nach der schönen Ballade, da trennt sich die Hombres G tatsächlich. Rückblickend hört man auch vielleicht in dem Song schon ein bisschen dieses Gefühl von Abschied und dem Ende einer Ära raus. Trotzdem bleiben die Hombres G in Lateinamerika immer noch populär und dort werden sie sogar oft rockiger wahrgenommen als in Spanien und vielleicht sogar noch ein bisschen mehr abgefeiert als in ihrer Heimat. Tja, und damit endet erstmal die erste Hombres G-Phase. Wir hören jetzt mal den Abschiedssong. Un Minuto, Nada Más.

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Und ja, das haben sich wahrscheinlich damals die Jungs von Hombres G auch gedacht, nachdem ihre Fans absolut traurig waren, weil die Hombres G Mania natürlich abgeflacht ist. Denn 1992, haben wir gerade gesagt, haben sich die Hombres G getrennt. Der Druck in der Musikindustrie, Tourstress und. Ja, das zerrt an den Nerven, auch als Musiker. Da wird natürlich auch immer viel von einer Band wie den Hombres G erwartet. Aber wie sollte es anders sein? Ich würde ja jetzt nicht den Musikmittwoch nur so kurz machen. Nach 10 Jahren, nach der Trennung ungefähr, da passiert nämlich was Überraschendes. Denn die Hombres G, die kehren einfach mal zurück und beginnen damit quasi ihre zweite Ära der Musikkarriere. Grund ist vor allem natürlich die riesige Nachfrage aus Lateinamerika. Ja, und wie ich gerade gesagt habe, Girls, Girls, Girls. Die Fans fordern natürlich immer noch was. Die haben die Hombres G nicht vergessen. Die feiern immer noch ihre Songs und sagen, hey, wir wollen mehr. Und Anfang der 2000er, da erleben sie dann auch ihr Revival, nämlich Rock in Español geht einfach weiter und natürlich sind die Hombres G da auch wieder am Start. Und da schreiben sie eigentlich einen schönen Song, der ja eigentlich vom Namen her auch perfekt in diese Zeit passt, in diese Reunion-Zeit von den Hombres G. Sie fragen nämlich, ¿por qué no ser amigos? Also warum sollten wir nicht Freunde sein? Ja, denn sie haben als Freunde angefangen, haben sich wahrscheinlich auch als Freunde im Guten mit der Band getrennt, aber natürlich wollen sie als Freunde auch wieder zusammen Musik machen. Und vielleicht brauchten sie es auch ein bisschen und dann sind sie zurückgekehrt. Sie klingen natürlich moderner. In den 10 Jahren, da haben sie vielleicht auch ein bisschen ihren musikalischen Stil nochmal geändert. Trotzdem erkennt man sofort, das sind die Hombres G. Und inhaltlich in dem Song, der natürlich denselben Titel trägt wie das Album ¿Por qué no ser amigos?, da geht es eigentlich so ein bisschen um Versöhnung, um das Wiederfinden von Nähe und natürlich auch von alten Verbindungen, wie ja vielleicht auch ihrer eigenen Freundschaft. Und eigentlich passt der Song jetzt perfekt gerade in die Bandgeschichte selbst. Dazu gab es eine riesige Tour, die hat einen absolut großen Erfolg hinterlassen. 2005 zum Beispiel, da spielten sie in Madrid vor rund 56.000 Menschen. Die Fans waren natürlich mehr als happy, dass sie wiedergekommen sind, haben den Song absolut oft gekauft. Und das zeigt, Hombres G sind natürlich keine reine Nostalgieband, ne? Sie funktionieren immer noch im Hier und Jetzt. Und auch viele Bands aus den 80ern hatten dasselbe Problem. Ja? Die hatten Tourstress, die hatten Albumstress und sind dann einfach von der Bildfläche verschwunden. Aber die Hombres G, die haben es geschafft und haben natürlich jetzt erstmal eine echte zweite Karriere gestartet. Und mit dem Song, den wir jetzt hören, markiert das genau den Beginn ihrer modernen Ära. ¿Por qué no ser amigos?

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4: Im Studio ist Michael Miem. Trotz der bestehenden Waffenruhe haben sich die USA und der Iran erneut schwere militärische Auseinandersetzungen geliefert. Nach iranischen Angaben feuerten die Revolutionsgarden Raketen und Drohnen auf Ziele in den Golfstaaten Kuwait und Bahrain. Die USA reagierten demnach mit einem Angriff auf eine iranische Militäreinrichtung in der Straße von Hormuz. Beide Seiten machen jeweils die Gegenseite für die Eskalation verantwortlich. Ein bewaffneter Mann, der in Dortmund einen Polizisten angeschossen und sich anschließend mit seinen Kindern in einer Wohnung verschanzt hatte, hat sich der Polizei ergeben. Von der Polizei Dortmund Steffen Korthof.
5: Unmittelbar nach Eintreffen hat ein Mann direkt das Feuer auf die Einsatzkräfte mit einer Pistole eröffnet. Ein Beamter wurde dabei im Bereich des Oberkörpers getroffen und dabei leicht verletzt. Danach zog der Mann sich direkt wieder ins Haus zurück. Dieser hat 3 Kinder, das ist auch Gegenstand der Ermittlungen.
4: Nach stundenlangen Verhandlungen trat der 51-Jährige freiwillig aus dem Gebäude und wurde von Einsatzkräften festgenommen. Die 3 Kinder blieben nach Angaben der Polizei unverletzt und werden nun vom Jugendamt betreut. Der angeschossene Beamte erlitt leichte Verletzungen. Eine Schutzweste verhinderte Schlimmeres. Wenn die abschlagsfreie Frührente abgeschafft würde, könnten die öffentlichen Kassen deutlich entlastet werden. Das geht aus aktuellen Berechnungen hervor. Demnach wären Einsparungen in Höhe von rund 9,5 Milliarden Euro pro Rentnerjahrgang möglich. Derzeit nutzen jedes Jahr mehrere hunderttausend Menschen die Möglichkeit, nach mindestens 45 Beitragsjahren vor dem regulären Renteneintrittsalter ohne Abschläge in den Ruhestand zu gehen. Die Nationale Akademie der Wissenschaften Leopoldina spricht sich gegen die von der EU-Kommission geplanten Erleichterungen bei der Zulassung von Pflanzenschutzmitteln aus. In einer Stellungnahme warnt die Akademie davor, dass die Änderungen den Schutz von Menschen und Umwelt schwächen könnten. Zugleich fordert sie die Bundesregierung auf, sich auf europäischer Ebene für die Beibehaltung der bisherigen Regelungen einzusetzen. Die Antidiskriminierungsstelle des Bundes hat im vergangenen Jahr so viele Anfragen registriert wie noch nie. Mehr als 13.000 Menschen suchten Rat, weil sie sich benachteiligt oder diskriminiert fühlten. Nach Angaben der Antidiskriminierungsbeauftragten Attermann betrafen die meisten Meldungen rassistische Diskriminierung. Insgesamt stieg die Zahl der Anfragen im Vergleich zum Vorjahr deutlich an.

Chaka, Wetmore war das. Wind Up Missing You, ein bisschen Country Vibes hier zum Stundenübergang. Und damit sage ich herzlich willkommen zurück zu Mix Radio Gran Canaria hier auf 101.1, 104.8 FM. Falls ihr im Süden von Gran Canaria unterwegs seid, vielleicht seid ihr auch über unseren Webplayer dabei, über www.mixradio.eu und hört von dazu, wo auch immer ihr seid. Ich grüße euch ganz herzlich. Ihr seid mittendrin im Pura Vida Feeling hier mit Mini und heute mit Pascal an der Technik. Der unterstützt mich heute tatkräftig. Und ihr wisst, was auch heute ist. Es ist Mittwoch. Das heißt, bei mir in der Sendung bei Pura Vida ist heute Musikermittwoch. Heute reden wir über die erfolgreiche Musikkarriere der Hombres G. Und wir haben natürlich jetzt schon gerade ihre ersten Karrieresteps besprochen. Dann haben wir gerade über ihre Trennung Anfang der 90er geredet. Und jetzt natürlich kehrten sie dann zurück. Nach 10 Jahren Musikgeschichte haben sie da wieder einen Banger-Song rausgehauen. Und jetzt sind wir quasi mittendrin in der zweiten Musikära der Hombres G. Und in den 2010ern, da verändert sich die Rolle der Band auch mal wieder erneut. Also ganz schön wandelbar, die Jungs aus Madrid. Die Hombres G, die müssen sich nämlich und vor allem sich selber und auch gar keinem anderen mehr irgendwas beweisen. Statt ihrer jugendlichen Rebellion von der Garagenband aus Madrid hin, geht es jetzt mehr um Lebenserfahrung und um Reflexion. Und da bringen sie einen Song raus, El Secreto de Vivir, also das Geheimnis des Lebens. Und der klingt deutlich ruhiger, deutlich persönlicher und wirkt schon fast so ein bisschen introspektiv, ja. Und dann, als würden sie ein bisschen über sich selber und ihre Geschichte einfach reflektieren. Quasi auch das eigene Leben so ein bisschen Revue passieren lassen. Das machen Musiker ja auch immer ganz gerne. Man kann das ja schön verarbeiten. Die Band, muss man sagen, ist inzwischen seit fast 30 Jahren unterwegs im Musikgeschäft. Immer noch mit denselben 4 Mitgliedern. Auch nicht ganz typisch für das Musikgeschäft. Ne? Da wird ja immer mal der Gitarrist ausgetauscht, der Schlagzeuger, wie auch immer. Aber die Jungs haben natürlich als Freunde gestartet und machen auch als Freunde weiter. Musikalisch setzen sie jetzt stärker auf Emotionen statt klassische Songwriting-Elemente als so ein bisschen, die rebellische Musikphase und das Geschrubbe auf den Gitarren, was noch Ende der 80er der Fall war. Gleichzeitig entdecken jetzt auch viele jüngere Fans die Band neu, oft natürlich durch ihre Eltern, die damals dann die Hombres G Mania miterlebt haben. Genau dadurch wird die Band langsam generationsübergreifend und auch immer bedeutsamer. Die alten Hits laufen natürlich weiter auf Partys, aber gleichzeitig veröffentlichen sie immer noch weiter neue Musik und die steht der alten natürlich in nichts nach. Sie sind nicht mehr unbedingt die wilden Jungs aus Madrid, mittlerweile eher Kultstatus und erfahrene Musiker. Und das hört man auch bei El Secreto de Vivir. Und da hören wir jetzt zum Beginn der zweiten Stunde direkt mal gemeinsam rein. Hier sind sie für euch, die Hombres G.

Paul McCartney, Hope of Deliverance, ja, ein Teil der Beatles. Und das passt ja gerade ganz gut, weil heute im Musikermittwoch, da reden wir sogar über die spanischen Beatles, über die Hombres G. Und wir haben schon ja einige Karriere-Steps ihrer musikalischen Karriere beschritten, könnte man sagen. Und jetzt befinden wir uns tatsächlich mit einem riesen Zeitsprung im Jahr 2019. Und da könnte natürlich ein Titel kaum besser passen als Resurrección, also Wiederauferstehung, ja. Denn die Jungs aus Madrid, die haben natürlich ihre erste Karriere Ende der 80er, Anfang der 90er gehabt, haben sich dann getrennt. Dann haben sie so um die 2010er Jahre nochmal ihre zweite Ära gestartet und sind da auch sehr erfolgreich wieder gewesen, haben sich zu echten Musikern mit Kultstatus entwickelt. Und jetzt sind sie natürlich immer noch weiter fortgeschritten. Und wie ihr seht, die Jungs machen einfach immer weiter. Sie erleben nochmal einen richtigen Popularitätsschub und sie veröffentlichen natürlich auch wieder ein neues Album mit eben genau diesem Titel, Resurrección. Da sind viele neue Songs drauf. Und ihr wisst, 2019 Richtung, da geht's natürlich auch wieder rüber ins Musikstreaming. Ja, da haben wir jetzt schon im Musikermittwoch öfter drüber geredet. Viele Musiker haben diesen Step geschafft, ihre Musik auch natürlich dann digital gut zu platzieren. Und das schaffen auch die Jungs aus Madrid. Und plötzlich eröffnet sich natürlich ihre Musik in einer ganz neuen Generation nochmal, die natürlich viel Musik auch auf dem Handy über, was weiß ich, über Musikstreaming-Apps und so weiter hört, über YouTube. Plötzlich werden auch Musikvideos wieder wichtiger, weil man sie natürlich im Internet anschauen kann. Und gleichzeitig touren sie dann natürlich auch noch, werden erfolgreicher denn je noch in Spanien, in Lateinamerika, aber auch international einfach bekannt. Und in Resurrección, ja, da geht's inhaltlich eigentlich wieder um Hoffnung, ums Weitergehen, um Neuanfänge. Und damit sind die Jungs ja in den letzten Jahren oft konfrontiert gewesen, ja. Es wirkt fast so ein bisschen wie eine Institution im spanischen Pop, wenn man vom Namen Hombres G spricht. Und in der Zeit beginnen sie natürlich auch viele Kollaborationen mit jüngeren Künstlern, ne. Und dadurch bleiben sie natürlich erstens kulturell präsent und in aller Munde und natürlich nicht nur diese reine 80er-Jahre-Erinnerung. Vor allem in Mexiko und Südamerika, da sind die Fans wieder absolut begeistert, die haben die Jungs einfach gefressen, ja, da ist wieder die Hombres G-Mania ausgebrochen. Viele Fans kennen inzwischen die Songs natürlich von ihren Eltern, weil die das in den 80ern schon cool fanden, wir wissen ja auch, die Trends kehren immer zurück und die feiern es aber mittlerweile schon selbst und das schaffen halt echt nur wenige Bands. Die Hombres G werden jetzt 2019 auch endgültig generationsübergreifend, alle feiern sie ab, vor allem natürlich auch ihre wandelbaren Musikstil, ja, sie haben sich immer wieder neu erfunden, immer wieder neuen Twist mit reingebracht, der es auch dann einfach interessant macht. Und die Karriere entwickelt sich damit, ja, vom Teenie-Phänomen könnte man schon fast sagen, jetzt echt zu einer Kultband mit großem Vermächtnis. Und das hört man auf dem Album von 2019 mit dem gleichnamigen Titel, den wir jetzt im Gepäck haben für euch, von den Hombres G, Resurrección.

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1: Es ist ein monströses Wort. Präpositionierungsprogramm. Und genau das ist jetzt gestartet, um monströse Gefahren abzuwehren. Die Waldbrandsaison startet früher, dauert länger und ist heftiger. Und das habe sie in diesem Frühjahr ganz persönlich erlebt, als ihr Handy schon Ende April geklingelt hat, sagt EU-Kommissarin Haja Labib. Das hat es in der Zeit des EU-Katastrophenschutzes noch nie gegeben. Allein in diesem Frühling haben wir schon auf Waldbrände in den Niederlanden, Tschechien, Deutschland, Italien und Polen reagiert. Nach dem Waldbrandrekordjahr 2025 sollen eine größere Flotte an Löschflugzeugen und Helikoptern und eine deutlich größere Einsatztruppe an Feuerwehrleuten und Notfallexperten helfen, 2026 nicht zu einem weiteren Rekordjahr für zerstörerische Waldbrände zu machen. Das beste Feuer ist, das gar nicht erst anfängt. Deshalb bündeln wir unsere Kräfte, um Katastrophen zu verhindern, bevor sie passieren. Und die EU investiert Milliarden in die Prävention, in Klimaanpassung, Waldresilienz und Frühwarnsysteme. 777 Feuerwehrleute aus 14 europäischen Ländern werden strategisch in Hochrisikogebieten in Zypern, Griechenland, Italien, Frankreich, Spanien und Portugal vor Ort sein. Parallel dazu sind 22 Löschflugzeuge und 5 Hubschrauber der EU-Flotte bereit, zu unterstützen, wo nötig. Die Fäden laufen im EU-Zentrum für die Koordination der Notfallmaßnahmen, ERCC, zusammen. Eine weitere wichtige Säule ist das Schaffen von Bewusstsein, sagt die Kommissarin. Deshalb sei es wichtig, an Schulen und in die Öffentlichkeit zu gehen. Bis zu 96% der Waldbrände beginnen durch menschliche Aktivitäten.
2: Because of human activity.
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4: Im Studio ist Michael Miem. Trotz der bestehenden Waffenruhe haben sich die USA und der Iran erneut schwere militärische Auseinandersetzungen geliefert. Nach iranischen Angaben feuerten die Revolutionsgarden Raketen und Drohnen auf Ziele in den Golfstaaten Kuwait und Bahrain. Die USA reagierten demnach mit einem Angriff auf eine iranische Militäreinrichtung in der Straße von Hormuz. Beide Seiten machen jeweils die Gegenseite für die Eskalation verantwortlich. Ein bewaffneter Mann, der in Dortmund einen Polizisten angeschossen und sich anschließend mit seinen Kindern in einer Wohnung verschanzt hatte, hat sich der Polizei ergeben. Von der Polizei Dortmund, Steffen Korthof.
5: Unmittelbar nach Eintreffen hat ein Mann direkt das Feuer auf die Einsatzkräfte mit einer Pistole eröffnet. Ein Beamter wurde dabei im Bereich des Oberkörpers getroffen und dabei leicht verletzt. Danach zog der Mann sich direkt wieder ins Haus zurück. Dieser hat 3 Kinder, das ist auch Gegenstand der Ermittlungen.
4: Nach stundenlangen Verhandlungen trat der 51-Jährige freiwillig aus dem Gebäude und wurde von Einsatzkräften festgenommen. Die 3 Kinder blieben nach Angaben der Polizei unverletzt und werden nun vom Jugendamt betreut. Der angeschossene Beamte erlitt leichte Verletzungen. Eine Schutzweste verhinderte Schlimmeres. Wenn die abschlagsfreie Frührente abgeschafft würde, könnten die öffentlichen Kassen deutlich entlastet werden. Das geht aus aktuellen Berechnungen hervor. Demnach wären Einsparungen in Höhe von rund 9,5 Milliarden Euro pro Rentnerjahrgang möglich. Derzeit nutzen jedes Jahr mehrere hunderttausend Menschen die Möglichkeit, nach mindestens 45 Beitragsjahren vor dem regulären Renteneintrittsalter ohne Abschläge in den Ruhestand zu gehen. Die Nationale Akademie der Wissenschaften Leopoldina spricht sich gegen die von der EU-Kommission geplanten Erleichterungen bei der Zulassung von Pflanzenschutzmitteln aus. In einer Stellungnahme warnt die Akademie davor, dass die Änderungen den Schutz von Menschen und Umwelt schwächen könnten. Zugleich fordert sie die Bundesregierung auf, sich auf europäischer Ebene für die Beibehaltung der bisherigen Regelungen einzusetzen. Die Antidiskriminierungsstelle des Bundes hat im vergangenen Jahr so viele Anfragen registriert wie noch nie. Mehr als 13.000 Menschen suchten Rat, weil sie sich benachteiligt oder diskriminiert fühlten. Nach Angaben der Antidiskriminierungsbeauftragten Attermann betrafen die meisten Meldungen rassistische Diskriminierung. Insgesamt stieg die Zahl der Anfragen im Vergleich zum Vorjahr deutlich an.
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4: Im Studio ist Michael Miem. Trotz der bestehenden Waffenruhe haben sich die USA und der Iran erneut schwere militärische Auseinandersetzungen geliefert. Nach iranischen Angaben feuerten die Revolutionsgarden Raketen und Drohnen auf Ziele in den Golfstaaten Kuwait und Bahrain. Die USA reagierten demnach mit einem Angriff auf eine iranische Militäreinrichtung in der Straße von Hormuz. Beide Seiten machen jeweils die Gegenseite für die Eskalation verantwortlich. Ein bewaffneter Mann, der in Dortmund einen Polizisten angeschossen und sich anschließend mit seinen Kindern in einer Wohnung verschanzt hatte, hat sich der Polizei ergeben. Von der Polizei Dortmund Steffen Korthof.
5: Unmittelbar nach Eintreffen hat ein Mann direkt das Feuer auf die Einsatzkräfte mit einer Pistole eröffnet. Ein Beamter wurde dabei im Bereich des Oberkörpers getroffen und dabei leicht verletzt. Danach zog der Mann sich direkt wieder ins Haus zurück. Dieser hat 3 Kinder, das ist auch Gegenstand der Ermittlungen.
4: Nach stundenlangen Verhandlungen trat der 51-Jährige freiwillig aus dem Gebäude und wurde von Einsatzkräften festgenommen. Die 3 Kinder blieben nach Angaben der Polizei unverletzt und werden nun vom Jugendamt betreut. Der angeschossene Beamte erlitt leichte Verletzungen. Eine Schutzweste verhinderte Schlimmeres. Wenn die abschlagsfreie Frührente abgeschafft würde, könnten die öffentlichen Kassen deutlich entlastet werden. Das geht aus aktuellen Berechnungen hervor. Demnach wären Einsparungen in Höhe von rund 9,5 Milliarden Euro pro Rentnerjahrgang möglich. Derzeit nutzen jedes Jahr mehrere hunderttausend Menschen die Möglichkeit, nach mindestens 45 Beitragsjahren vor dem regulären Renteneintrittsalter ohne Abschläge in den Ruhestand zu gehen. Die Nationale Akademie der Wissenschaften Leopoldina spricht sich gegen die von der EU-Kommission geplanten Erleichterungen bei der Zulassung von Pflanzenschutzmitteln aus. In einer Stellungnahme warnt die Akademie davor, dass die Änderungen den Schutz von Menschen und Umwelt schwächen könnten. Zugleich fordert sie die Bundesregierung auf, sich auf europäischer Ebene für die Beibehaltung der bisherigen Regelungen einzusetzen. Die Antidiskriminierungsstelle des Bundes hat im vergangenen Jahr so viele Anfragen registriert wie noch nie. Mehr als 13.000 Menschen suchten Rat, weil sie sich benachteiligt oder diskriminiert fühlten. Nach Angaben der Antidiskriminierungsbeauftragten Attermann betrafen die meisten Meldungen rassistische Diskriminierung. Insgesamt stieg die Zahl der Anfragen im Vergleich zum Vorjahr deutlich an.
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1: Es ist ein monströses Wort. Präpositionierungsprogramm. Und genau das ist jetzt gestartet, um monströse Gefahren abzuwehren. Die Waldbrandsaison startet früher, dauert länger und ist heftiger. Und das habe sie in diesem Frühjahr ganz persönlich erlebt, als ihr Handy schon Ende April geklingelt hat, sagt EU-Kommissarin Haja Labib. Das hat es in der Zeit des EU-Katastrophenschutzes noch nie gegeben. Allein in diesem Frühling haben wir schon auf Waldbrände in den Niederlanden, Tschechien, Deutschland, Italien und Polen reagiert. Nach dem Waldbrandrekordjahr 2025 sollen eine größere Flotte an Löschflugzeugen und Helikoptern und eine deutlich größere Einsatztruppe an Feuerwehrleuten und Notfallexperten helfen, 2026 nicht zu einem weiteren Rekordjahr für zerstörerische Waldbrände zu machen. Das beste Feuer ist, das gar nicht erst anfängt. Deshalb bündeln wir unsere Kräfte, um Katastrophen zu verhindern, bevor sie passieren. Und die EU investiert Milliarden in die Prävention, in Klimaanpassung, Waldresilienz und Frühwarnsysteme. 777 Feuerwehrleute aus 14 europäischen Ländern werden strategisch in Hochrisikogebieten in Zypern, Griechenland, Italien, Frankreich, Spanien und Portugal vor Ort sein. Parallel dazu sind 22 Löschflugzeuge und 5 Hubschrauber der EU-Flotte bereit, zu unterstützen, wo nötig. Die Fäden laufen im EU-Zentrum für die Koordination der Notfallmaßnahmen, ERCC, zusammen. Eine weitere wichtige Säule ist das Schaffen von Bewusstsein, sagt die Kommissarin. Deshalb sei es wichtig, an Schulen und in die Öffentlichkeit zu gehen. Bis zu 96% der Waldbrände beginnen durch menschliche Aktivitäten.

Daniel und Bodenegger. Der Felicita.

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2: Im Studio ist Michael Miem. Trotz der bestehenden Waffenruhe haben sich die USA und der Iran erneut schwere militärische Auseinandersetzungen geliefert. Nach iranischen Angaben feuerten die Revolutionsgarden Raketen und Drohnen auf Ziele in den Golfstaaten Kuwait und Bahrain. Die USA reagierten demnach mit einem Angriff auf eine iranische Militäreinrichtung in der Straße von Hormuz. Beide Seiten machen jeweils die Gegenseite für die Eskalation verantwortlich. Ein bewaffneter Mann, der in Dortmund einen Polizisten angeschossen und sich anschließend mit seinen Kindern in einer Wohnung verschanzt hatte, hat sich der Polizei ergeben. Von der Polizei Dortmund Steffen Korthof.
3: Unmittelbar nach Eintreffen hat ein Mann direkt das Feuer auf die Einsatzkräfte mit einer Pistole eröffnet. Ein Beamter wurde dabei im Bereich des Oberkörpers getroffen und dabei leicht verletzt. Danach zog der Mann sich direkt wieder ins Haus zurück. Dieser hat 3 Kinder, das ist auch Gegenstand der Ermittlungen.
2: Nach stundenlangen Verhandlungen trat der 51-Jährige freiwillig aus dem Gebäude und wurde von Einsatzkräften festgenommen. Die 3 Kinder blieben nach Angaben der Polizei unverletzt und werden nun vom Jugendamt betreut. Der angeschossene Beamte erlitt leichte Verletzungen. Eine Schutzweste verhinderte Schlimmeres. Wenn die abschlagsfreie Frührente abgeschafft würde, könnten die öffentlichen Kassen deutlich entlastet werden. Das geht aus aktuellen Berechnungen hervor. Demnach wären Einsparungen in Höhe von rund 9,5 Milliarden Euro pro Rentnerjahrgang möglich. Derzeit nutzen jedes Jahr mehrere hunderttausend Menschen die Möglichkeit, nach mindestens 45 Beitragsjahren vor dem regulären Renteneintrittsalter ohne Abschläge in den Ruhestand zu gehen. Die Nationale Akademie der Wissenschaften Leopoldina spricht sich gegen die von der EU-Kommission geplanten Erleichterungen bei der Zulassung von Pflanzenschutzmitteln aus. In einer Stellungnahme warnt die Akademie davor, dass die Änderungen den Schutz von Menschen und Umwelt schwächen könnten. Zugleich fordert sie die Bundesregierung auf, sich auf europäischer Ebene für die Beibehaltung der bisherigen Regelungen einzusetzen. Die Antidiskriminierungsstelle des Bundes hat im vergangenen Jahr so viele Anfragen registriert wie noch nie. Mehr als 13.000 Menschen suchten Rat, weil sie sich benachteiligt oder diskriminiert fühlten. Nach Angaben der Antidiskriminierungsbeauftragten Attermann betrafen die meisten Meldungen rassistische Diskriminierung. Insgesamt stieg die Zahl der Anfragen im Vergleich zum Vorjahr deutlich an.
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4: Im Studio ist Michael Miem. Trotz der bestehenden Waffenruhe haben sich die USA und der Iran erneut schwere militärische Auseinandersetzungen geliefert. Nach iranischen Angaben feuerten die Revolutionsgarden Raketen und Drohnen auf Ziele in den Golfstaaten Kuwait und Bahrain. Die USA reagierten demnach mit einem Angriff auf eine iranische Militäreinrichtung in der Straße von Hormuz. Beide Seiten machen jeweils die Gegenseite für die Eskalation verantwortlich. Ein bewaffneter Mann, der in Dortmund einen Polizisten angeschossen und sich anschließend mit seinen Kindern in einer Wohnung verschanzt hatte, hat sich der Polizei ergeben. Von der Polizei Dortmund, Steffen Korthof.
5: Unmittelbar nach Eintreffen hat ein Mann direkt das Feuer auf die Einsatzkräfte mit einer Pistole eröffnet. Ein Beamter wurde dabei im Bereich des Oberkörpers getroffen und dabei leicht verletzt. Danach zog der Mann sich direkt wieder ins Haus zurück. Dieser hat 3 Kinder, das ist auch Gegenstand der Ermittlungen.
4: Nach stundenlangen Verhandlungen trat der 51-Jährige freiwillig aus dem Gebäude und wurde von Einsatzkräften festgenommen. Die 3 Kinder blieben nach Angaben der Polizei unverletzt und werden nun vom Jugendamt betreut. Der angeschossene Beamte erlitt leichte Verletzungen. Eine Schutzweste verhinderte Schlimmeres. Wenn die abschlagsfreie Frührente abgeschafft würde, könnten die öffentlichen Kassen deutlich entlastet werden. Das geht aus aktuellen Berechnungen hervor. Demnach wären Einsparungen in Höhe von rund 9,5 Milliarden Euro pro Rentnerjahrgang möglich. Derzeit nutzen jedes Jahr mehrere hunderttausend Menschen die Möglichkeit, nach mindestens 45 Beitragsjahren vor dem regulären Renteneintrittsalter ohne Abschläge in den Ruhestand zu gehen. Die Nationale Akademie der Wissenschaften Leopoldina spricht sich gegen die von der EU-Kommission geplanten Erleichterungen bei der Zulassung von Pflanzenschutzmitteln aus. In einer Stellungnahme warnt die Akademie davor, dass die Änderungen den Schutz von Menschen und Umwelt schwächen könnten. Zugleich fordert sie die Bundesregierung auf, sich auf europäischer Ebene für die Beibehaltung der bisherigen Regelungen einzusetzen. Die Antidiskriminierungsstelle des Bundes hat im vergangenen Jahr so viele Anfragen registriert wie noch nie. Mehr als 13.000 Menschen suchten Rat, weil sie sich benachteiligt oder diskriminiert fühlten. Nach Angaben der Antidiskriminierungsbeauftragten Attermann betrafen die meisten Meldungen rassistische Diskriminierung. Insgesamt stieg die Zahl der Anfragen im Vergleich zum Vorjahr deutlich an.
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5: Im Studio ist Michael Miem. Trotz der bestehenden Waffenruhe haben sich die USA und der Iran erneut schwere militärische Auseinandersetzungen geliefert. Nach iranischen Angaben feuerten die Revolutionsgarden Raketen und Drohnen auf Ziele in den Golfstaaten Kuwait und Bahrain. Die USA reagierten demnach mit einem Angriff auf eine iranische Militäreinrichtung in der Straße von Hormuz. Beide Seiten machen jeweils die Gegenseite für die Eskalation verantwortlich. Ein bewaffneter Mann, der in Dortmund einen Polizisten angeschossen und sich anschließend mit seinen Kindern in einer Wohnung verschanzt hatte, hat sich der Polizei ergeben. Von der Polizei Dortmund, Steffen Korthof.
6: Unmittelbar nach Eintreffen hat ein Mann direkt das Feuer auf die Einsatzkräfte mit einer Pistole eröffnet. Ein Beamter wurde dabei im Bereich des Oberkörpers getroffen und dabei leicht verletzt. Danach zog der Mann sich direkt wieder ins Haus zurück. Dieser hat 3 Kinder, das ist auch Gegenstand der Ermittlungen.
5: Nach stundenlangen Verhandlungen trat der 51-Jährige freiwillig aus dem Gebäude und wurde von Einsatzkräften festgenommen. Die 3 Kinder blieben nach Angaben der Polizei unverletzt und werden nun vom Jugendamt betreut. Der angeschossene Beamte erlitt leichte Verletzungen. Eine Schutzweste verhinderte Schlimmeres. Wenn die abschlagsfreie Frührente abgeschafft würde, könnten die öffentlichen Kassen deutlich entlastet werden. Das geht aus aktuellen Berechnungen hervor. Demnach wären Einsparungen in Höhe von rund 9,5 Milliarden Euro pro Rentnerjahrgang möglich. Derzeit nutzen jedes Jahr mehrere hunderttausend Menschen die Möglichkeit, nach mindestens 45 Beitragsjahren vor dem regulären Renteneintrittsalter ohne Abschläge in den Ruhestand zu gehen. Die Nationale Akademie der Wissenschaften Leopoldina spricht sich gegen die von der EU-Kommission geplanten Erleichterungen bei der Zulassung von Pflanzenschutzmitteln aus. In einer Stellungnahme warnt die Akademie davor, dass die Änderungen den Schutz von Menschen und Umwelt schwächen könnten. Zugleich fordert sie die Bundesregierung auf, sich auf europäischer Ebene für die Beibehaltung der bisherigen Regelungen einzusetzen. Die Antidiskriminierungsstelle des Bundes hat im vergangenen Jahr so viele Anfragen registriert wie noch nie. Mehr als 13.000 Menschen suchten Rat, weil sie sich benachteiligt oder diskriminiert fühlten. Nach Angaben der Antidiskriminierungsbeauftragten Attermann betrafen die meisten Meldungen rassistische Diskriminierung. Insgesamt stieg die Zahl der Anfragen im Vergleich zum Vorjahr deutlich an.

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1: Es ist ein monströses Wort. Präpositionierungsprogramm. Und genau das ist jetzt gestartet, um monströse Gefahren abzuwehren. Die Waldbrandsaison startet früher, dauert länger und ist heftiger. Und das habe sie in diesem Frühjahr ganz persönlich erlebt, als ihr Handy schon Ende April geklingelt hat, sagt EU-Kommissarin Haja Labib. Das hat es in der Zeit des EU-Katastrophenschutzes noch nie gegeben. Allein in diesem Frühling haben wir schon auf Waldbrände in den Niederlanden, Tschechien, Deutschland, Italien und Polen reagiert. Nach dem Waldbrandrekordjahr 2025 sollen eine größere Flotte an Löschflugzeugen und Helikoptern und eine deutlich größere Einsatztruppe an Feuerwehrleuten und Notfallexperten helfen, 2026 nicht zu einem weiteren Rekordjahr für zerstörerische Waldbrände zu machen. Das beste Feuer ist, das gar nicht erst anfängt. Deshalb bündeln wir unsere Kräfte, um Katastrophen zu verhindern, bevor sie passieren. Und die EU investiert Milliarden in die Prävention, in Klimaanpassung, Waldresilienz und Frühwarnsysteme. 777 Feuerwehrleute aus 14 europäischen Ländern werden strategisch in Hochrisikogebieten in Zypern, Griechenland, Italien, Frankreich, Spanien und Portugal vor Ort sein. Parallel dazu sind 22 Löschflugzeuge und 5 Hubschrauber der EU-Flotte bereit, zu unterstützen, wo nötig. Die Fäden laufen im EU-Zentrum für die Koordination der Notfallmaßnahmen, ERCC, zusammen. Eine weitere wichtige Säule ist das Schaffen von Bewusstsein, sagt die Kommissarin. Deshalb sei es wichtig, an Schulen und in die Öffentlichkeit zu gehen. Bis zu 96% der Waldbrände beginnen durch menschliche Aktivitäten.

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2: Im Studio ist Michael Miem. Trotz der bestehenden Waffenruhe haben sich die USA und der Iran erneut schwere militärische Auseinandersetzungen geliefert. Nach iranischen Angaben feuerten die Revolutionsgarden Raketen und Drohnen auf Ziele in den Golfstaaten Kuwait und Bahrain. Die USA reagierten demnach mit einem Angriff auf eine iranische Militäreinrichtung in der Straße von Hormuz. Beide Seiten machen jeweils die Gegenseite für die Eskalation verantwortlich. Ein bewaffneter Mann, der in Dortmund einen Polizisten angeschossen und sich anschließend mit seinen Kindern in einer Wohnung verschanzt hatte, hat sich der Polizei ergeben. Von der Polizei Dortmund Steffen Korthof.
3: Unmittelbar nach Eintreffen hat ein Mann direkt das Feuer auf die Einsatzkräfte mit einer Pistole eröffnet. Ein Beamter wurde dabei im Bereich des Oberkörpers getroffen und dabei leicht verletzt. Danach zog der Mann sich direkt wieder ins Haus zurück. Dieser hat 3 Kinder, das ist auch Gegenstand der Ermittlungen.
2: Nach stundenlangen Verhandlungen trat der 51-Jährige freiwillig aus dem Gebäude und wurde von Einsatzkräften festgenommen. Die 3 Kinder blieben nach Angaben der Polizei unverletzt und werden nun vom Jugendamt betreut. Der angeschossene Beamte erlitt leichte Verletzungen. Eine Schutzweste verhinderte Schlimmeres. Wenn die abschlagsfreie Frührente abgeschafft würde, könnten die öffentlichen Kassen deutlich entlastet werden. Das geht aus aktuellen Berechnungen hervor. Demnach wären Einsparungen in Höhe von rund 9,5 Milliarden Euro pro Rentnerjahrgang möglich. Derzeit nutzen jedes Jahr mehrere hunderttausend Menschen die Möglichkeit, nach mindestens 45 Beitragsjahren vor dem regulären Renteneintrittsalter ohne Abschläge in den Ruhestand zu gehen. Die Nationale Akademie der Wissenschaften Leopoldina spricht sich gegen die von der EU-Kommission geplanten Erleichterungen bei der Zulassung von Pflanzenschutzmitteln aus. In einer Stellungnahme warnt die Akademie davor, dass die Änderungen den Schutz von Menschen und Umwelt schwächen könnten. Zugleich fordert sie die Bundesregierung auf, sich auf europäischer Ebene für die Beibehaltung der bisherigen Regelungen einzusetzen. Die Antidiskriminierungsstelle des Bundes hat im vergangenen Jahr so viele Anfragen registriert wie noch nie. Mehr als 13.000 Menschen suchten Rat, weil sie sich benachteiligt oder diskriminiert fühlten. Nach Angaben der Antidiskriminierungsbeauftragten Attermann betrafen die meisten Meldungen rassistische Diskriminierung. Insgesamt stieg die Zahl der Anfragen im Vergleich zum Vorjahr deutlich an.
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2: 8 nach 9.
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1: 2 Minuten vor 9:30.

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2: Gleich 9:45.

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1: 8 Minuten nach 10.

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2: 9 Minuten vor 11.
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3: 12 Minuten vor 12.

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1: Genau 10 vor 1.